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1: Ich bin Moritz Einzel. Die krisengebeutelte Deutsche Bahn hat offenbar im ersten Halbjahr Gewinn gemacht, zum ersten Mal seit 7 Jahren. Der bundeseigene Konzern hat laut Medienberichten für das Kerngeschäft im Zeitraum von Januar bis Juni ein Plus im dreistelligen Millionenbereich verbucht. 960 Millionen Fahrgäste bedeuteten demnach 17 Millionen mehr als im Vorjahr. Wer zwischen Zwickau und Leipzig mit der Bahn unterwegs ist, braucht nach den Sommerferien mehr Zeit. Die Deutsche Bahn hat für den Zeitraum vom 17. August bis kurz vor Weihnachten eine Sperrung zwischen Zwickau und Gößnitz angekündigt. Grund dafür sind Bauarbeiten an der Sachsen-Franken-Magistrale. Passagiere müssen in Busse umsteigen. Die Fahrtzeit verdoppelt sich auf dem betroffenen Abschnitt auf 1 Stunde. Ende des Jahres sollen alle Bauarbeiten abgeschlossen sein. Weiterhin halten die schweren Waldbrände im Süden und Westen Europas die Einsatzkräfte in Atem. In Frankreich brachen neue Brände aus, teilweise an Stellen, wo es schon mal gebrannt hat. An der Grenze zwischen Spanien und Portugal wütet ein neues schweres Feuer und auch in Griechenland brennt es. Auf der Urlaubsinsel Kreta mussten rund 6.000 Urlauber evakuiert werden. An den Investorenplänen von FIFA-Chef Infantino gibt es scharfe Kritik. Sein Eindruck sei, die FIFA sei nur noch dazu da, um Profit zu machen, sagte etwa der Sportvorstand des FC Bayern München, Max Eberl.
2: Also es fühlt sich an, als ob nur Geld verdient werden will, auf allen möglichen Kanälen. Und das ist ehrlicherweise für mich, ich fühle mich als Kind des Fußballs, ich darf das jetzt doch mehrere Jahrzehnte schon machen. Und selbst mich, der im Fußball wirklich da zu Hause ist, mich ekelt das.
1: Infantino will Vermarktungsanteile an der Fußball-WM an Investoren verkaufen. Die Pläne für eine Rückkehr der Frankreich-Rundfahrt nach Deutschland und damit auch nach Sachsen haben einen weiteren Meilenstein erzielt. In Berlin wurde die deutsche Bewerbung für den Start der Tour de France 2029 an den Rennveranstalter übergeben. Demnach soll das wichtigste Radrennen der Welt in 3 Jahren in Berlin starten und anschließend in 3 Etappen durch Sachsen, Sachsen-Anhalt und Thüringen führen. Mit einer Entscheidung ist Anfang des nächsten Jahres zu rechnen.
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3: Vielfach sternenklarer Himmel und tropische Temperaturen über 20 Grad. Der Donnerstag, der heißeste Tag der Woche mit bis zu knapp 40 Grad. Am Freitag gehen die Temperaturen ein kleines Stückchen zurück, aber gegen Abend steigt dann auch das Schauer- und Gewitterrisiko.
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9: Ich bin Moritz Einzel. Der neue Bundesverkehrsminister Steffen Bilger ist zuversichtlich, den Zustand von Straßen, Brücken und Schienen mit den neuen Infrastrukturmilliarden verbessern zu können. Im ZDF hat der CDU-Politiker aber davor gewarnt, zu glauben, dass das jetzt sehr schnell und ohne Unannehmlichkeiten geht.
10: Ich kann keine Wunder versprechen, weil Infrastruktur schon auch Zeit braucht. Aber natürlich muss es jetzt auch mit den Möglichkeiten, die wir durch die Infrastrukturmilliarden haben, schnell und spürbar besser werden. Aber es wird seine Zeit brauchen. Gerade wenn wir jetzt viel in die Infrastruktur investieren, dann bedeutet das auch Baustellen. Das bedeutet Behinderung, das bedeutet im Bahnbereich dann auch leicht Verspätungen.
9: Bilger hatte gestern Patrick Schnieder als Verkehrsminister abgelöst. Wer zwischen Zwickau und Leipzig mit der Bahn unterwegs ist, braucht nach den Sommerferien mehr Zeit. Die Deutsche Bahn hat für den Zeitraum vom 17. August bis kurz vor Weihnachten eine Sperrung zwischen Zwickau und Gößnitz angekündigt. Grund dafür sind Bauarbeiten an der Sachsen-Franken-Magistrale. Passagiere müssen in Busse umsteigen. Die Fahrtzeit verdoppelt sich auf dem betroffenen Abschnitt auf eine Stunde. Ende des Jahres sollen alle Bauarbeiten abgeschlossen sein. Schwere Waldbrände halten Südeuropa weiterhin in Atem. Jetzt brennt es auch noch in Griechenland. Auf der Urlaubsinsel Kreta sind Flammen außer Kontrolle geraten. Deswegen ist ein Ferienort evakuiert worden. Medienberichten zufolge sind rund 6000 Menschen betroffen. Stürmischer Wind treibt die Feuerfront voran. Die Investorenpläne von FIFA-Präsident Infantino sind auf scharfen Gegenwind gestoßen. Die UEFA läuft Sturm dagegen, was Unterstützung findet beim Sportvorstand des FC Bayern München, Max Eberl.
11: Ich bin kein Freund von Boykott, ich bin immer eigentlich ein Freund von Dialog. Aber wenn es so weit kommt, dann wäre ich tatsächlich auch dafür, dass wir als Europa dann auch eine starke Stirn bieten und sagen, nee, da machen wir nicht mit, das ist nicht unser Sport, das ist nicht das, was wir wollen und dann eben auch dagegen vorgehen würden.
9: Infantino will Vermarktungsanteile an der Fußball-WM an Investoren verkaufen. Die Pläne für eine Rückkehr der Frankreich-Runde.

0: Einfahrt nach Deutschland und damit auch nach Sachsen haben einen weiteren Meilenstein erzielt. In Berlin wurde die deutsche Bewerbung für den Start der Tour de France 2029 an den Rennveranstalter übergeben. Demnach soll das wichtigste Radrennen der Welt in 3 Jahren in Berlin starten und anschließend in 3 Etappen durch Sachsen, Sachsen-Anhalt und Thüringen führen. Mit einer Entscheidung ist Anfang des nächsten Jahres zu rechnen.
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2: Vielfach sternenklarer Himmel und tropische Temperaturen über 20 Grad. Der Donnerstag, der heißeste Tag der Woche mit bis zu knapp 40 Grad. Am Freitag gehen die Temperaturen ein kleines Stückchen zurück, aber gegen Abend steigt dann auch das Schauer- und Gewitterrisiko.
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Guten Donnerstagmorgen. Ja, so früh schon zwei wichtige Verkehrsmeldungen. Einmal ist die A72 Chemnitz Richtung Leipzig voll gesperrt nach dem Unfall zwischen Rochlitz und Geithain, Wildunfall. Und auf der A13 Dresden Richtung Berlin hier ein Unfall mit LKW zwischen Rastplatz Finkenberg und Thiendorf.

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14: Ich bin Moritz Einzel. Guten Morgen. Der neue Bundesverkehrsminister Steffen Bilger ist zuversichtlich, den Zustand von Straßen, Brücken und Schienen mit den neuen Infrastrukturmilliarden verbessern zu können. Im ZDF hat der CDU-Politiker aber davor gewarnt, zu glauben, dass das jetzt sehr schnell und ohne Unannehmlichkeiten geht.
15: Ich kann keine Wunder versprechen, weil Infrastruktur schon auch Zeit braucht. Aber natürlich muss es

0: jetzt auch mit den Möglichkeiten haben, die wir durch die Infrastrukturmilliarden haben, schnell und spürbar besser werden. Aber es wird seine Zeit brauchen. Gerade wenn wir jetzt viel in die Infrastruktur investieren, dann bedeutet das auch Baustellen, das bedeutet Behinderung, das bedeutet im Bahnbereich dann auch leicht Verspätungen.
1: Bilger hatte gestern Patrick Schnieder als Verkehrsminister abgelöst. Unterdessen hat die krisengebeutelte Bahn Medienberichten zufolge im ersten Halbjahr schwarze Zahlen geschrieben, zum ersten Mal seit 7 Jahren. Der bundeseigene Konzern habe mit seinem Kerngeschäft von Januar bis Juni einen Plus im dreistelligen Millionenbereich gemacht. Als Hauptgrund wird die Entwicklung bei den Kraftstoffpreisen genannt, da sind viele vom Auto auf die Bahn umgestiegen. Wer zwischen Zwickau und Leipzig mit der Bahn unterwegs ist, braucht nach den Sommerferien mehr Zeit. Die Deutsche Bahn hat für den Zeitraum vom 17. August bis kurz vor Weihnachten eine Sperrung zwischen Zwickau und Gößnitz angekündigt. Grund dafür sind Bauarbeiten an der Sachsen-Franken-Magistrale. Passagiere müssen in Busse umsteigen. Die Fahrzeit verdoppelt sich auf dem betroffenen Abschnitt auf 1 Stunde. Ende des Jahres sollen alle Bauarbeiten abgeschlossen sein. In mehreren Regionen Frankreichs sind erneut Waldbrände ausgebrochen. Auch in Spanien lodert ein neues schweres Feuer in einem Nationalpark an der Grenze zu Portugal. In Griechenland wütet ein Waldbrand auf Kreta. Dort kamen 2 Feuerwehrleute bei Löscharbeiten ums Leben. Die Investorenpläne von FIFA-Präsident Infantino sind auf scharfen Gegenwind gestoßen. Die UEFA und der DFB laufen Sturm dagegen, was Unterstützung findet beim Sportvorstand des FC Bayern München, Max Eberl. Der hat gestern sehr deutliche Worte gefunden.
2: Ich weiß nicht, wer um Herrn Infantino herum ist. Sind ja ein paar Menschen, gute Buddies, aber es fühlt sich echt beschissen an.
1: Infantino will Vermarktungsanteile an der Fußball-WM an Investoren verkaufen.
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4: Ja, wunderschönen guten Morgen, Donnerstag, der 30. Juli. Und ja, hier und da kann man ihn noch sehen, den Vollmond, der jetzt aber langsam untergeht.
5: Und jetzt sieht er auch nicht mehr so riesig kullerig aus. Oh, also am kullerigsten ist er ja gestern Abend gewesen.
4: Ja, doch, war ganz schön kullerig.
5: Ja, aber war schon auch noch, also da war er, also ich habe ihn gesehen. Es war auch wie, als hätte man in der Nacht gar nicht das Licht ausgemacht. Ja. Also bei mir im Wald ist ja so drumherum normalerweise alles ganz dunkel und wenn dann der Mond zuscheint, stehe ich früh mal auf und denke, ist das Licht angelassen?
4: Ja, deswegen der Heumond, weil die Bauern ja das Heu einbringen jetzt im Juli, deswegen nennt man den Juli-Mond ja den Heumond.
5: Und dann müssen sie am Traktor kein Licht anmachen oder was?
4: Müssen sie kein Licht am Traktor anmachen, haben sie das nachts gemacht und konnten nachts auch noch arbeiten auf den Feldern. Guck mal an. Ja, aber jetzt lösen sich Sonne und Mond wieder ab. Das heißt, wenn die Sonne dann aufgegangen ist, dann scheint sie auch vielerorts. Und ziemlich lange, es wird ein schöner, es gibt ja auch ein paar Wolken, sich hier oben mal.
5: Ja, aber heute bis zu 16 Sonnenstunden, also da kann man nett nörgeln. Niederschlagswahrscheinlichkeit gerade mal 5%, also es bleibt trocken. Es gibt wirklich Sonne satt und die Temperaturen sind ja fast schon beängstigend heiß, bis zu 38 Grad sind heute drin. Also wirklich ein bisschen aufpassen, man hört es ja überall, ne? Kinder, Haustiere, ältere Menschen wirklich ein bisschen gucken, weil es wird wirklich sehr, sehr heiß.
4: Ab in den Kühlschrank.
5: Genug trinken und so weiter, das ist ja wirklich auch ein bisschen wichtig, ne? So, morgen aber dann schon wieder ein bisschen wechselhafter. Also morgen kommen im Laufe des Tages dann Wolken reingezogen und dann steigt auch die Schauer- und Gewitterwahrscheinlichkeit. Samstag wahrscheinlich auch unbeständig, teilweise mit Gewittern und Schauern. Und die Temperaturen gehen ein Stück zurück.
4: Tja, dann gucken wir mal auf die Straßen und...
5: Ja, doch, warte. Ja, wir haben eine Meldung von der A72 Chemnitz Richtung Leipzig zwischen Rochlitz und Geithain. Genau, da hat es Unfälle mit mehreren Fahrzeugen gegeben, ursprünglich wohl ein Wildunfall. Die Autobahn ist jetzt im Moment Richtung Leipzig dort voll gesperrt. Dann A13 Dresden Richtung Berlin zwischen dem Rastplatz Finkenberg Ost und Thiendorf hat es einen Unfall mit einem LKW gegeben auf der linken Spur. Also dort ist die linke Seite gesperrt. Der Verkehr wird rechts an der Unfallstelle vorbeigeführt. Und noch eine Meldung aus dem Kreis Altenburger Land. Zwischen Ponitz und Grünberg sind Kühe, also Rinder, auf der Straße unterwegs. Auch da bitte aufpassen.
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5: Guten Start. Hi.
6: Die Begeisterung ist riesengroß, denn jetzt geht's.
4: So sieht's aus. Hey! Dein Schanger, es ist kurz vor 5 auf einen wunderschönen Sommer-Donnerstag.
5: Guten Morgen.
3: Hi. 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

0: Moment mal, Gedanken zum Tag mit Michaela Stahl.
1: An manchen Tagen fühle ich mich nicht sichtbar. Und damit meine ich nicht, dass mich niemand sieht. Das schon. Es geht eher um die eigenen Bedürfnisse. Wir stecken zurück, wir verzichten, damit andere genug haben. Wir verkneifen uns einen Kommentar. Wir sind eher still und verschwinden in der Wahrnehmung der anderen. Und das mag eine Weile funktionieren.

0: funktionieren, doch es kommt der Punkt, an dem sich darüber niemand mehr wundert. Niemand, der fragt, was uns wichtig ist, welche Meinung wir haben oder wie wir zu bestimmten Dingen stehen. Wir sind zwar dabei, doch bleiben unsichtbar. Dabei sollten wir doch unser Leben nutzen, Spuren hinterlassen, etwas voranbringen. Wir alle haben diese Fähigkeiten. Sie sind Gott gegeben. Und eigentlich heißt es nur noch ins Handeln kommen. Natürlich wird es immer Situationen geben, in denen wir uns zurücknehmen. Doch das sollte kein Dauerzustand werden. Wir brauchen Sichtbarkeit für unsere Bedürfnisse und Gefühle und gleichzeitig auch für die Menschen, denen unsere Ansichten wichtig sind. Also, bleiben Sie sichtbar.
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1: Mit Ingo Enke. Guten Morgen. Der Stadtrat Zwickau entscheidet heute über die zweijährige Verlängerung des Alkoholverbots am Marienplatz. Die CDU fordert eine Verschärfung. Das BSW ist für eine auf Ende Oktober befristete Fortführung. Die Deutsche Bahn hat offenbar im ersten Halbjahr Gewinn gemacht. Der Konzern hat laut Medienberichten von Januar bis Juni ein Plus im dreistelligen Millionenbereich verbucht. In Frankreich, Spanien, Portugal sind neue Waldbrände ausgebrochen. Auf der griechischen Insel Kreta wurden rund 6000 Urlauber in Sicherheit gebracht. In der Nacht zu Dienstag war in Lauterbach eine Lagerhalle niedergebrannt. Die Polizei fragt, wem Personen oder Fahrzeuge in der Nähe aufgefallen sind. 8 Azubis der Sparkasse Zwickau leiten bis zum 7. August das Beratungscenter in Mühlsen komplett eigenverantwortlich. Für Kunden ändert sich nichts.
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3: Einen wunderschönen guten Morgen, schönen Donnerstag. Ja, ziehen sich so luftig an, wie es geht, denn heute wird ein richtig, richtig heißer Tag. Stellenweise erwarten uns Temperaturen um die 37, 38 Grad. Es gibt viel Sonnenschein den ganzen Tag. Morgen der Tag, der wird dann, was die Temperaturen betrifft, ein kleines bisschen angenehmer. 32, 33 Grad die Höchstwerte. Und erstmal starten wir wahrscheinlich mit ein paar mehr Wolken in den Tag. Später lockert es Stück für Stück auf. Am Abend ist dann etwas Regen möglich. Und auf den Straßen ist alles noch entspannt, alles noch ruhig momentan. Aber falls Sie was haben, gerne melden. 03x800 und die 4. Gute Fahrt.
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5: Oh gut.
6: Ja, dann wünschen wir jetzt erstmal einen guten Morgen, guten Start in den Donnerstag, kurz vor 5:30 der Zeit.
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0: 6 Minuten nach 5:30 jetzt.
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3: Einen wunderschönen guten Morgen, das wird ein sehr heißer Tag. 35 Grad die Höchstwerte, viel Sonnenschein den ganzen Tag und auf den Straßen haben wir noch nichts, das ist alles noch sehr ruhig. Aber vielleicht haben Sie schon irgendwas entdeckt jetzt um diese Zeit, dann können Sie mich auch jetzt um diese Zeit anrufen. 03x800 und die 4 ist die Nummer, unter der Sie mich erreichen. Gute Fahrt.
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So klang das in den 90ern. Backstreet Boys. Die Jungs haben jetzt auch schon die eine oder andere Geheimratsecke mittlerweile und da sind

0: Auch schon beim Gunther angelangt, der hat sich an unser Lehrerkind Christine gewandt, nämlich mit der Frage, warum die eigentlich so heißen, wie sie heißen, die Geheimratsecken. Erklär uns das mal, Christine.
1: Ja, diese Bezeichnung, die kommt noch von früher, als Deutschland noch in verschiedene Königreiche und Herzogtümer aufgeteilt war. Die jeweiligen Herrscher hatten alle hochgestellte Regierungsbeamte, Berater und die trugen die Bezeichnung Geheimer Rat. Geheim gar nicht so sehr im Sinne von heimlich, sondern eher vertraut. Ja, und um so ein vertrauter Ratgeber zu sein, da war man natürlich nicht erst 20 Jahre alt, sondern das bedurfte einiger Erfahrung. Die Herren waren also alle schon etwas älter und neigten deshalb in der Schläfengegend ein wenig zum Haarausfall. Übrigens, andere Länder, andere Ecken. In Österreich spricht man von Hofratsecken und in der Schweiz sind's Ratsherrenecken. Gemeint ist aber immer das Gleiche, die kahlen Stellen an den Schläfen, die Geheimratsecken.
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0: Das war das Jahr, wo es noch ein bisschen besser lief bei der Fußball-WM. 2010, Waka Waka und Shakira. Jetzt ist es übrigens gleich 10 vor 6 und alles Wichtige fassen wir gleich mal zusammen. Hier bei uns für Sie in den Nachrichten. Guten Morgen.
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4: Mit Ingo Enke, guten Morgen. Am Marienplatz und in den angrenzenden Bereichen gilt ja seit einem Monat ein Alkoholverbot. Damit das nach dem kommenden Montag nicht ausläuft, soll der Stadtrat heute eine neue zweijährige Polizeiverordnung beschließen.
5: Die Testphase habe gezeigt, dass alkoholbedingte Straftaten, Lärmbelästigungen und Vermüllung zurückgegangen sind, heißt es in der Verwaltungsvorlage. Zwei Änderungsanträge gibt es. Die CDU will eine Verschärfung der Regeln, also ein Alkoholverbot auch von 23 bis 15 Uhr und an den Wochenenden. Das BSW strebt eine Verlängerung des bestehenden Alkoholverbots an, zunächst nur bis Ende Oktober. Gunnar Tichy, Nachrichtenredaktion.
4: Der neue Bundesverkehrsminister Steffen Bilger ist zuversichtlich, den Zustand von Straßen, Brücken und Schienen mit den Infrastrukturmilliarden verbessern zu können. Im ZDF hat der CDU-Politiker aber davor gewarnt zu glauben, dass das sehr schnell und ohne Unannehmlichkeiten geht. Gerade wenn jetzt viel in die Infrastruktur investiert werde, bedeutet das auch Baustellen und das bedeutet Behinderung. In mehreren Regionen Frankreichs sind wieder Waldbrände ausgebrochen. Auch in Spanien lodert ein neues schweres Feuer in einem Nationalpark an der Grenze zu Portugal. Bei einem Waldbrand auf der griechischen Ferieninsel Kreta kamen zwei Feuerwehrleute beim Löschen ums Leben. Rund 6000 Urlauber mussten in Sicherheit gebracht werden. Nach dem Brand der Futtermittellagerhalle in Neukirchen sucht die Polizei Zeugen. In der Nacht zum Dienstag war das Gebäude im Ortsteil Lauterbach vollständig ausgebrannt. Weil das Betriebsgelände abseits gelegen ist, könnten die Täter über Feldwege mit einem Fahrzeug an den Tatort gelangt sein oder über die nahegelegenen Wohngebiete. Im Mühlsener Beratungscenter der Sparkasse Zwickau haben zu Wochenbeginn 8 Auszubildende das Kommando übernommen. Bis zum 7. August führen sie die Filiale komplett eigenverantwortlich, vom Tagesgeschäft bis hin zur Beratung. Das Projekt Azubi-Filiale soll den Nachwuchskräften helfen, Theorie und Praxis direkt unter Realbedingungen zu verbinden. Für die Kunden ändert sich nichts.

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2: Einen wunderschönen guten Morgen, einen schönen Start in den heutigen Donnerstag. Der 30. Juli ist ja der internationale Tag der Freundschaft, also laden Sie Ihre Freunde doch heute einfach mal auf dem Eis ein. Aber das sollten Sie schnell verspeisen, denn es wird sehr heiß. 35 Grad die Höchstwerte heute Maximum und viel Sonnenschein den ganzen Tag. Morgen zum Tagesstart wahrscheinlich ein paar mehr Wolken, später lockert's auf. Am Abend ist dann aber schon wieder ein bisschen Regen möglich. Die Temperaturen, die gehen morgen auf bis zu 30 Grad raus. Auf und auf den Straßen. Da sieht es relativ entspannt aus. Da haben wir noch nichts, keine Staus und Blitzer. Aber Sie vielleicht können Sie gerne melden. 03x800 und die 4.
3: Alles klar. Dankeschön, Miri.
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6: Was da an Potenzial da ist, das ist schon imponierend und das ist auch eine klasse Sache.
3: Ja, dann können wir ja anfangen. Wünschen einen tollen Start in diesen Donnerstagmorgen, 30. Juli, jetzt gleich 5 Minuten vor 6.
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0: Stimmt, du hast gefehlt. Wir hatten gestern so ein kleines Grill-Event. Ja. Mhm. Christine hat alles aufgegessen.
1: Ja. Also, ja, sieht man.
0: Also, alles, wirklich alles weg. Nee, und Tim war nicht dabei gestern Abend bei unserem kleinen.
2: Verweigert. Oder es lag daran, dass er wieder nicht eingeladen war.
0: Hatten wir dich nicht eingeladen?
2: Das war das letzte Mal schon so.
0: Haben wir vergessen,
2: nicht
0: einzuladen?
2: Auch festgestellt, der war gar nicht eingeladen.
1: Guter Trick, muss ich mir für die Schwiegermutter merken.
2: Bei Schwiegermüttern funktioniert das nicht, glaub mir.
0: Hatten wir wirklich den Tim vergessen? Ach Mensch, das ist ja peinlich. Naja, gut, jetzt ist zu spät. So, da sind wir alle wieder. Herzlich willkommen hier im Sommercamp des guten Geschmacks. Die Christine ist da.
2: Guten Morgen.
0: Die Miri ist auch da. Miri, hallo, jetzt ist da, oder?
3: Hoffe ich. Ihr wisst schon, warum er mich gleich macht.
0: Guten Morgen. Auch noch ein bisschen müde vom Grillen gestern. Ah, ja. So, der Tim ist dabei.
1: Ja, guten Morgen.
0: Der Yoshi war auch nie eingeladen.
2: Und, nee, aber Yoshi ist ja gerade für unser Papa da.
0: Eben.
2: Ja. Können noch nicht so planen.
0: Babydienst, ja. Und Sie sind auch da. Das heißt, wir können anfangen. Heute ist Donnerstag, der 30. Juli. Es wird ein toller Tag, es wird ein schöner Tag, wird ein hochsommerlicher Tag. Draußen, wenn wir hier so ein bisschen aus dem Fenster gucken, haben wir schon den ersten Ballon gesehen. Oder die ersten, wie sagt man, Ballons? Ne, Ballons ist was anderes, ne?
1: Ballone.
0: Mensch, ich habe vor anderthalb Jahren eine Ballonfahrt zum Geburtstag geschenkt bekommen.
2: Hast und die immer noch nicht gemacht.
0: Muss das machen. Unbedingt jetzt. Also das ist ja so schön. Muss aber so einen Tag wie heute erwischen, glaube ich. Oder? Ist der Gutschein?
3: Die Thermik muss stimmen.
0: Die Thermik. Ja. Ist der Gutschein noch gültig? Ja, oder?
3: Was denkt ihr? Ich weiß nicht.
1: Hm? 3 Jahre?
0: Hm? Oh ja.
1: Mindestens schon.
0: Okay, wir kommen zur Kaffeefrage. Jetzt um 6:11.
2: Was? Solange du noch selber in den Korb kommst, wenn du den einlöst, ist alles gut.
3: Achso, ich wollte noch kurz sagen, da hat es gestern eine Beschwerde gegeben, ne?
0: Wieso?
3: Habt ihr die gelesen? Ich habe euch die extra ins Fach geschoben. Weil Christine ja eigentlich zuerst antworten durfte, weil sie die richtige Antwort wusste.
0: Okay.
3: Da wurden wir darauf hingewiesen, dass André ein paar Mal tatsächlich wirklich, als er gewusst hat, als erstes die Antwort.
2: Ich habe gefragt. Ihr habt gesagt, nein, ich darf
3: ich
2: nicht.
3: Ich weiß, das war mir so peinlich.
2: Ihr habt das gesagt, ne? Aber ist okay. Ich schaff das trotzdem. Ne? Ja. Wir haben ja jetzt also Gleichstand quasi 1-1. Also heute geht es wirklich um Schnelligkeit. Ja. Heute darf, wer es weiß, sofort reinschreien.
0: Okay. Ja. Aber auch gestern hat der Videoassistent gesagt, es war alles korrekt. Also wir machen weiter.
1: Ja, heute kommt der neue Spider-Man-Film in die Kinos, Brand New Day. Mhm. Als Spider-Man Anfang der 60er das Licht der Welt erblickte, da war Marvel-Chef Martin Goodman skeptisch, ob er bei den Comic-Lesern überhaupt ankommen würde. Warum? A. Weil Spider-Man kein Auto fuhr, eigentlich ein Muss bei Helden der damaligen Zeit. B. Weil Goodman besorgt war, Menschen mit Spinnenangst würden den Comic meiden. Oder C. Männer in Kostüm waren ein Relikt der Vergangenheit und eigentlich schon in den 50er Jahren out.
2: So. Ich nehme die Spinnenangst.
0: Die Spinnenangst. Was sagt die Miri?
3: Hätte ich auch genommen. Was waren das andere?
0: Autofahren.
1: Genau, kein Auto. Oder Kostüme. Männer im Kostüm waren einfach out.
3: Spider-Man hat ja kein Auto?
2: Ich weiß nicht. Ja, der fliegt ja.
3: Ach, der fliegt.
2: Der ist doch hier.
3: Ja, aber Superman fliegt ja auch, aber der hat auch ein Auto, oder?
0: So, Superman war ja auch im Kostüm.
2: Diese engen Kostüme? Naja, wer es tragen kann.
0: Ja.
2: Kann schön sein, kann auch daneben gehen, ne?
3: Ach komm, André. Da haben wir doch gleich eine schöne Aufgabe. André im Spider-Man-Kostüm. Da freue ich mich.
0: Okay, also dann nehmen wir das Kostüm. Ja, weil die gedacht haben, dass er sich vielleicht in diesem Kostüm ein bisschen lächerlich macht.
3: Nee.
0: Doch, haben wir jetzt eingeloggt.
2: Bitte. Ihr seid euch einig, ja?
3: Nö.
1: So, und bei Marvel war man

0: skeptisch, ob Spider-Man überhaupt bei den Menschen ankommen würde, weil man besorgt war, dass Menschen mit Spinnenangst den Comic meiden würden.
1: Das heißt, sehr schön. Punkt für Christine.
2: Und André im Spider-Man-Kostüm.
1: Nö, erst wenn, 10 Punkte, wenn wir 10 Punkte zurückliegen.
2: Dauert nicht mehr lange.
1: Naja. 2-1 steht's. Und das heißt, ich mache dann mal Kaffee für alle. Und Ihnen, euch allen, einen schönen Donnerstagmorgen. Es ist jetzt 6:13 Uhr, gleich 6:45 Uhr.

0: Was ist denn da los? Sensation bei der Deutschen Bahn. Die hat im ersten Halbjahr 2026 schwarze Zahlen eingefahren. Das heißt, kann einen Gewinn verbuchen. Und zwar zum ersten Mal seit 7 Jahren. Also mit einer leichten Verspätung, wie man bei der Bahn sagen würde. Was heute sonst noch wichtig ist und wichtig wird, das erfahren Sie auch gleich bei uns in den Nachrichten.
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12: Mit Ingo Enke, guten Morgen. Zwischen 17. August und kurz vor Weihnachten wird der Bahnverkehr zwischen Zwickau und Gößnitz wegen Bauarbeiten eingestellt. Fahrgäste müssen auf Busse umsteigen. Angesichts der Hitzewelle fordert der Deutsche Städtetag Bund und Länder auf, Kommunen bei der Klimaanpassung zu unterstützen. Bundesweit müssten Milliarden investiert werden. Die UEFA will sich gegen Pläne der FIFA wehren, Anteile an Weltmeisterschaften an Privatinvestoren zu verkaufen. Die europäischen Verbände sollen sich heute zu einer Krisensituation

0: zum Treffen. Eine Frau aus dem Landkreis Zwickau ist auf Kriminelle hereingefallen. Die Unbekannten gaben sich am Telefon als Bankmitarbeiter aus. Sie erbeuteten einen fünfstelligen Betrag. Der FSV Zwickau hat sich mit Tim Hannemann verstärkt. Der 20-jährige offensive Mittelfeldspieler wechselt ablösefrei von Unterhaching.
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2: Im Studio Jens Umbreit, schönen guten Morgen. FIFA-Präsident Gianni Infantino hat die umstrittenen Investorenpläne des Weltverbandes verteidigt. In einem von der FIFA veröffentlichten Video sprach er von einem demokratischen Beratungsprozess und betonte, dass eine Umsetzung nur mit Zustimmung der Mitgliedsverbände möglich sei. Nach Medienberichten sollen die Verbände allerdings bereits bis Mitte September über diese Pläne entscheiden. Der Widerstand wächst derweil weiter. DFB-Präsident Bernd Neuendorf lehnt den Vorstoß ebenso ab wie die komplette UEFA, die für heute eine Krisensitzung einberufen hat. Dabei soll sogar über einen Boykott von FIFA-Wettbewerben diskutiert werden. Und Deutschland hat den nächsten Schritt auf dem Weg zum Start der Tour de France 2029 gemacht. In Berlin wurde die offizielle Bewerbung an Tourdirektor Christian Prudhomme und den Veranstalter übergeben. Geplant ist ein Start in Berlin mit anschließend 3 Etappen durch Sachsen, Sachsen-Anhalt und Thüringen. Ob die Tour tatsächlich in 3 Jahren nach Mitteldeutschland kommt, soll Anfang 2027 entschieden werden.
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4: Einen wunderschönen guten Morgen. Schönen Donnerstag. Das wird ein sehr, sehr heißer Tag bei uns in Zwickau. 35 Grad die Höchstwerte streckenweise. Viel Sonnenschein gibt's dazu. Morgen der Tag, der wird dann so ein bisschen durchwachsener werden, ein bisschen unbeständiger. Zum Tagesstart schon ein paar mehr Wolken. Später lockert's immer mal auf, aber gegen Abend sind dann auch mal ein paar Tropfen möglich. Die Temperaturen, die bleiben aber weiter sommerlich mit bis zu 31 Grad, auch zum morgigen Freitag. Und schauen wir noch auf die Straßen. Da sieht's noch ziemlich entspannt aus, da haben wir noch nichts, keine Staus und Blitzer. Aber Sie vielleicht, dann sagen Sie gerne Bescheid. 03x800 und die 4 ist die Nummer, unter der Sie mich erreichen.
5: Und Dankeschön, Miri.
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5: Ja, läuten wir den Donnerstag mal ein. Es ist jetzt 6:45 und wir wünschen erstmal einen schönen guten Morgen.
4: Guten Start.
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0: kurz nach 6:30 jetzt einen wunderschönen guten Morgen.
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0: Ja, wir unterstützen die Kinderheimkinder in der Kinderarche Sachsen. Das können wir natürlich nur gemeinsam mit Ihnen. Und jetzt am Wochenende ist es wieder soweit. Dann geht's los. Unsere Ferienfahrt startet. Es geht in diesem Jahr nach Oberwiesenthal. Eine Woche lang Bergluft schnuppern, draußen rumtoben und sich im

0: Matterhorn Hotel mal ein bisschen betüddeln lassen.
1: Ja, für die Kinder ist das wirklich was ganz Besonderes. Samstag starten die Reisebusse mit fast 300 Kindern und Jugendlichen. Wir sind ja auch wieder mit dabei und werden dann nächste Woche auch berichten, was vor Ort mit ihren Spenden alles so passiert. Ich bin schon ganz aufgeregt. Ja. Barbara Gärtner, die Vorständin der Kinderarche, ist jetzt bei uns in der Leitung. Wie ist denn die Stimmung bei euch in den Wohngruppen?
2: Also wir sind auch total aufgeregt. Die Stimmung in den Wohngruppen und bei den Kindern ist großartig. Die freuen sich wirklich alle sehr und sind ganz aufgeregt und packen ihre Sachen und freuen sich auf die Dinge, die sie in der Woche erleben können.
0: Also eine Woche Ferienfahrt in oder nach Oberwiesenthal. Was können die Kiddies da erleben? Was habt ihr alles geplant?
2: Wir können eine Husky-Wanderung machen. Wir können auf die Flyline, die Sommerrodelbahn nutzen. Natürlich werden wir alle gemeinsam auch mit der Fichtelbergbahn fahren, gemeinsam den Gipfel sozusagen mit der Bahn erklimmen und dann zurück wandern. Manche fahren sogar noch ein Stück bis in den Freizeitpark Plon. Andere haben hier, ich lese hier in unserem bunten Plan, von Kneippanlage und Spielplatz bis zu Quarzeschleifen im Tonis Haus der Steine. Ganz vielfältige Angebote und darauf freuen sich die Kinder, weil auch das ist wirklich, ich kann das nur nochmal betonen und nochmal dieses riesen Danke sagen an all unsere Spender. Das ist das Besondere, dass wir einfach so viele Veranstaltungen und Möglichkeiten mit den Kindern planen können und an jedem Tag für die Kinder ein Highlight dabei sein wird.
1: Und das ist ja sonst, also ohne Spenden so nicht möglich. Dafür sind die Budgets normalerweise zu klein, ne?
2: Definitiv. Das ist sonst überhaupt nicht möglich, wenn wir nicht eure Herzenssache und gemeinsam stark für Kinder in Sachsen hätten und die wunderbaren Spenden. Ohne die würde so eine Woche, auch so eine Gemeinschaftswoche mit allen Wohngruppen überhaupt nicht gehen. Das Budget, was wir normalerweise in den Haushalten haben, das ist echt klein. Da gibt es 100 bis 200 Euro pro Jugendlichen pro Jahr für Fahrten und Veranstaltungen. Aber da muss manchmal sogar auch noch die Klassenausflüge mit bestritten werden. Oder es gibt 1,30 Euro pro Veranstaltung pro Kind. Das ist auch nicht viel Geld. Also da schaffen wir wenig sonstigen Urlaub. Und insofern ist das was richtig Besonderes, dass wir eine ganze Woche und eben mit über 22 Wohngruppen von uns gemeinsam fahren können. Also das ist was richtig Besonderes.
1: Toll. Ja, da haben wir gleich wieder Gänsehaut. Also vielen Dank erstmal, Barbara Gärtner. Samstag geht's los. Fast 300 Kinder und Jugendliche starten in eine Woche Sommerferien. Diesmal fahren wir nach Oberwiesenthal.
0: Und du wirst berichten.
1: Genau.
0: Okay.
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0: 9 Minuten nach 6:30.
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3: Einen wunderschönen guten Morgen. Ui, das wird eine schweißtreibende Angelegenheit heute. 35 Grad, die Höchstwerte, wirklich hochsommerlich. Dazu viel Sonnenschein, wie es sich für den Sommer gehört. Und auf den Straßen, da ist auch noch alles ruhig momentan. Aber kann ja sein, dass Sie schon irgendwas entdeckt haben. Dann klingeln Sie einfach kurz durch. 03 mal 800 und die 4.
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0: Dieter Donnerstag. 30. Juli. Ist heute schon der letzte Juli-Tag? Nee, wir haben noch einen 31. Morgen, ne? Ja, morgen, richtig. Ja, genau. Kann ja abzählen hier so an den Fingerballen, ne?
1: An den Knöcheln,
0: genau. An den Knöcheln. Fängt an mit Januar, das ist oben, ne? Ja. Das ist dann, also das sind dann 31, genau. Und dann kann man immer, wenn es unten ist, sind 30 Tage oder weniger. Februar, März, April, Mai, Juni, Juli, genau. Juli hat 31 Tage. Also.
1: Aber mit den Knöcheln hat den Sinn, dass man die zweite Hand noch daneben legt und dann kommt ja wieder ein Hügel, ne?
0: Richtig, so. Richtig.
1: Also die Kuhle, das hat mir auch nie erklärt, warum diese Kuhle, also wenn man die beiden Knöchel nebeneinander legt, da ist dazwischen ja auch eine Kuhle. Die zählt wieder nicht, sondern die, also sprich der August, der hat wieder 31 Tage. Aha.

0: Genau.
1: Einfach, weil einfach diese Kuhle dazwischen nicht gezählt wird. Ja.
0: Falls Sie jetzt auch nichts verstanden haben, dann sind Sie nicht alleine. Dafür steht unser Chefmeteorologe Michael Klein.
1: Und morgen reden wir darüber, wie man die Schleife bindet.
0: Genau. Oder wie sie den Knoten wieder rauskriegen aus ihren Fingerballen. Und was sagst du hier? Knöchel.
1: Knöchel habe ich
0: Knöchel,
1: gesagt.
0: Knöchel.
1: Knöchel, wie heißen die?
0: Knöchelhöcker. Was war das?
1: Ist der Ball nicht da unten?
0: Nee, Ballen ist irgendwie unten. Das ist ein anderes Körperteil, ja. Michael Klein. Also, dann ist eben heute der vorletzte Tag im Juli. Und so oder so kann man sagen, der Monat verabschiedet sich nochmal heiß.
1: Das ist definitiv richtig. Der heißeste Tag wahrscheinlich, der es in dieser Woche wird, im Juli auch, denn wir werden mit Temperaturen um 36 bis 38, 39 Grad heute mit der Bilanz aus diesem Tag hinausgehen. Es wird also richtig heiß. Die 40 wahrscheinlich an den offiziellen Wetterstationen nicht. An vielen Autothermometern oder Hausbänden wird man die mit Sicherheit sehen, aber die ganz akkuraten Messungen, die liegen dann meistens ein bisschen darunter. Nichtsdestotrotz, es ist einfach heiß. Es ist sehr, sehr sonnig, kaum irgendwo eine Wolke und es geht auch schon warm in diesen Tag hinein. Sehr unterschiedlich heute früh, gerade bei uns hier in Sachsen. Teilweise sind es bei 15 Grad erfrischend. Teilweise haben wir auch schon über 20 Grad. Chemnitz ist im Moment der Spitzenreiter bei uns im Land mit 22, 23 Grad heute früh. Ja.
0: Okay, also heute heiß und dann relativiert sich es wieder ein bisschen.
1: Genau, es wird morgen auch noch warm heiß sein, aber nicht ganz so hoch, bei 33, vielleicht 34 Grad. Allerdings, das ist dann auch schon wieder etwas drückender, feuchter und dann können sich auch die Schauer und Gewitter bilden. Das wird morgen Nachmittag, morgen Abend vereinzelt der Fall sein. Es ist nichts Flächendeckendes und am Samstag, da sind sie dann schon mal etwas häufiger mit dabei, können dann auch punktuell stärker sein bei Höchsttemperaturen, die meistens dann unter 30 Grad liegen. Und damit ist dann diese kleine Hitzewelle bei 3 Tagen um 30 Grad, ist in der Definition schon von einer Hitzewelle die Rede, ist diese kleine Hitzewelle dann hoffentlich wieder vorbei.
0: Okay, heute der Höhepunkt, Micha, und apropos hoch, wir machen jetzt erstmal hoch die Tassen.
1: Oh ja.
0: Und hören uns dann gleich nochmal. Käffchen?
1: Sehr gerne.
0: Bis gleich. 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
12: Mit Ingo Enke, guten Morgen. Wer zwischen Zwickau und Leipzig mit der Bahn unterwegs ist, braucht nach den Sommerferien mehr Zeit. Die Deutsche Bahn hat für den Zeitraum vom 17. August bis kurz vor Weihnachten eine Sperrung zwischen Zwickau und Gößnitz angekündigt.
13: Grund dafür sind Bauarbeiten an der Sachsen-Franken-Magistrale. Neue Gleise werden verlegt, Brücken erneuert und Schallschutzwände gebaut. Passagiere müssen in Busse umsteigen. Die Fahrzeit verdoppelt sich auf dem betroffenen Abschnitt auf etwa eine Stunde. Nach mehreren Jahren sollen die Bauarbeiten Ende 2026 abgeschlossen sein. Danach können die Züge bis zu 160 km/h schnell fahren. Gunnar Tichy, Nachrichtenredaktion.
12: Die Deutsche Bahn legt heute ihre Halbjahresbilanz vor. Dem Spiegel zufolge hat der Konzern schwarze Zahlen geschrieben. Zum ersten Mal seit 7 Jahren. Mit ihrem Kerngeschäft habe die Bahn ein Plus im dreistelligen Millionenbereich erzielt. Wegen hoher Kraftstoffpreise seien viele vom Auto auf die Bahn umgestiegen. Die Zahl der Fahrgäste sei um 17 Millionen auf rund 960 Millionen gestiegen. Angesichts der neuen Hitzewelle fordert der Deutsche Städtetag Bund und Länder auf, die Kommunen bei der Klimaanpassung stärker zu unterstützen. Das meldet die Sächsische Zeitung. Bundesweit müssten Milliardensummen investiert werden. Die Städte könnten das alleine nicht stemmen. Eine Frau aus dem Landkreis Zwickau ist Opfer von Internetbetrügern geworden und hat einen niedrigen fünfstelligen Betrag verloren. Die Täter täuschen per E-Mail und Telefonanruf vor, Mitarbeiter ihrer Bank zu sein und erschlichen sich so TAN-Nummern für Kontozugriffe. Am Telefon sollten niemals sensible Daten weitergegeben werden, so die Polizei. Was denkt der Dresdner über den Chemnitzer Dialekt oder wie sieht der Leipziger die Menschen in der Oberlausitz? Das hat die Standortkampagne

0: So geht Sächsisch aufgegriffen. Mit Humor geht es in drei Kurzfilmen um Sachsen-Klischees. Dabei ergründen unter anderem der Dresdner Comedian Tim May, der Leipziger Kabarettist Gunter Böhnke und die Influencerin Katharina vom Dorf alias Sachsenmuddi Unterschiede der Sachsen. Alle Folgen unter sogehtsächsisch.de.
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3: Einen wunderschönen guten Morgen. Schönen Donnerstag. Das wird ein sehr, sehr heißer Tag bei uns in Zwickau. 35 Grad die Höchstwerte streckenweise. Viel Sonnenschein gibt's dazu. Morgen der Tag, der wird dann so ein bisschen durchwachsener werden, ein bisschen unbeständiger. Zum Tagesstart schon ein paar mehr Wolken. Später lockert's immer mal auf, aber gegen Abend sind dann auch mal ein paar Tropfen möglich. Die Temperaturen, die bleiben aber weiter sommerlich mit bis zu 31 Grad, auch zum morgigen Freitag. Und schauen wir noch auf die Straßen. Da sieht's noch ziemlich entspannt aus, da haben wir noch nichts, keine Staus und Blitzer. Aber Sie vielleicht, dann sagen Sie gerne Bescheid. 03x800 und die 4 ist die Nummer, unter der Sie mich erreichen.
4: Mhm, Dankeschön, Miri.
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0: wunderschönen Donnerstagmorgen. Es ist kurz vor sieben und es ist heiß oder es wird heiß. Deswegen heißt es bei uns auch heute wieder, der Preis ist Eis.
1: Wir laden Sie ein zum Eisessen.
0: Ja.
1: Vorher gibt es ein klitzekleines Quiz und wenn Sie da Lust drauf haben, dann rufen Sie doch jetzt einfach mal durch. Kostenlos natürlich. 08000 78 8000, das ist unsere Eishotline. 08000 78 8000.
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0: Es ist 7:15 Uhr, einen wunderschönen guten Morgen und es wird wieder ziemlich heiß heute.
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0: Ja, jetzt gibt's Eis für alle und wir spielen mit der Alice, die jetzt in der Leitung sein müsste. Guten Morgen, hallo.
2: Schönen guten Morgen.
3: Guten Morgen. Alice, was bist du für ein Eistyp? Es gibt ja so Menschen, also wenn du hier so Softeis hast, gibt's ja so Leute, die so mit so einem riesen Schnapp so oben so halbes Eis ist im Mund. Dann gibt's so die ganz vorsichtigen Schlecker, wo die Zunge ist so. Wie machst du das?
2: Ja, also ich bin der Ringsrum-Schlecker. Also so ringsrum.
3: Erstmal so, dass es nicht runter.
2: Ich arbeite mich von außen nach innen.
3: Ah, okay. Auch schön.
0: Ich bin der Kleckertyp. Also immer. Kann machen, was ich will. So. Irgendwie, ja. Deswegen, ich bin jetzt zu Bechern übergegangen. Ich weiß, das ist jetzt ökologisch vielleicht auch nicht ganz astrein, aber naja. Alice, pass auf, wir machen Folgendes. Es gibt eine kleine Frage.
2: Ja.
0: Und wenn du die richtig beantwortest, dann gibt es den Eisgutschein. Ja, da kannst du auch noch ein paar nette Menschen einladen.
2: Okay.
0: Ich höre, das höre ich ja sofort an, dass du auch eine gewisse Fußballerin

0: elektrische Kompetenz mitbringst.
1: Ja. Oh Gott.
0: Eine regelrechte Expertise. Pass auf.
2: Clean Sie. Ich bin raus. Ich kann nicht helfen.
0: Der Clean Sie wird heute 62. Jürgen Klinsmann, einer der erfolgreichsten deutschen Fußballer ever. Der war auch mal Bundestrainer. In seiner Ära fiel die WM 2006, also vor 20 Jahren, das sogenannte Sommermärchen. Wer war denn damals sein Co-Trainer, Alice, der ihn dann später auch abgelöst hat als Bundestrainer? War das A. Jogi Löw, war das B. Franz Beckenbauer oder C. Julian Nagelsmann?
1: Das weißt du. Na, das kann ja bloß eigentlich der Jogi Löw gewesen sein, dachte ich, oder?
0: 2006.
1: Ja. 2006?
0: Mhm. Nehmen wir Jogi?
1: Na, ich wüsste jetzt keinen anderen.
0: Ja, also ich, ja, benehm den Jogi. Und der Co-Trainer von Jürgen Klinsmann damals in seiner Zeit als Bundestrainer war natürlich Jogi Löw!
2: Ja! Mensch! Alice. Keiner Ahnung einen Eisgutschein gewonnen.
0: Was heißt denn keine Ahnung? Sofort wie gut aus geraten, der Pistole geschossen. Ne? Wunderbar. Ja. Alice, dann genieß den Sommertag ein bisschen.
1: Das mache ich.
0: Ja. Und ja, vielen Dank fürs Mitspielen. Bleib noch kurz dran.
1: Das mache ich.
0: Okay, tschüssi. Danke.
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0: Es ist 7:11. Am Donnerstag, 30. Juli, und hier kommt der Schaffner des deutschen Wetters, unser Wetterman Michael Klein. Schönen guten Morgen.
1: Morgen,
0: Herr Klein. Jo, Sensation bei der Bahn. Es kann jetzt ein Gewinn vorgewiesen werden, und zwar zum ersten Mal seit 7 Jahren fährt die Bahn in die schwarzen Zahlen. Das ist doch wunderbar, oder?
1: Das ist ja großartig, dass wir also alle mehr Geld bezahlt haben, als die Bahn ausgegeben hat.
0: So ist es, nach 7 Jahren, ja. Also leichte Verspätung, aber immerhin. Michael, ja. Ich erwähne das deshalb, weil es könnte heute wieder eine Herausforderung werden. Der Tim hat es vorhin erzählt, er war mit seinen Jungs unterwegs, sind nach Hamburg gefahren mit der Bahn, und plötzlich gab es eine Notbremsung. Gab aber keinen Grund, das System hat sich irgendwie von alleine aktiviert, und er sagt, dann irgendwie eine halbe Stunde, dann ging man Notbremsung, Achtung, Notbremsung. Die haben also nicht mal die Lautsprecher ausbekommen, und dann ließen sich die Bremsen nicht mal lösen, und dann standen die da irgendwo auf der Strecke. Wenn das heute passiert, können wir Ihnen nur die Daumen drücken, dass die Klimaanlagen funktionieren, denn es wird heiß.
1: Ja. Das ist, kannst du dich noch erinnern, im Juni irgendwann, dass wir gesagt haben, Mensch, also wenn man heute unterwegs ist mit dem Auto oder der Bahn, das kann lebensgefährlich sein. Und genau das sind dann die Situationen, wo es eben lebensgefährlich wird. Ja, heute sind wir mit den Temperaturen ein bisschen drunter. Wir werden so bei 37, 38 Grad in der Spitze landen, und trotzdem eben ein richtig heißer Tag. Der Höhepunkt dieser kleinen ersten Hitzewelle, die wir jetzt in dieser Woche, ich will es anders sagen, es kommt noch eine zweite hinterher, wollte ich sagen. Also deswegen sage ich jetzt die erste. Die dauert jetzt so 3 Tage, nämlich bis zum Samstag. Da können die Temperaturen noch vielleicht so stellenweise knapp an die 30 Grad hingehen, liegen meistens aber schon drunter. Dann geht es erstmal runter, und nächste Woche geht es nochmal über die 30 Grad. Also, machen wir es der Reihe nach. Heute ein sonnig heißer Tag. Wahrscheinlich mal ein paar kleine Quellwolken am Nachmittag. Schauer und Gewitter noch nicht mit dabei, so wie es im Moment ausschaut. Aber eben sehr heiß. Die 38 Grad, die wird es schon häufiger bei uns heute im Freistaat geben. Punktuell vielleicht sogar noch ein bisschen mehr.
0: Ja, dann, du hast schon angedeutet, wird es wieder ein kleines bisschen erträglicher.
1: Genau, also morgen nicht ganz so heiß, bei 33, 34 Grad. Samstag eben oftmals wahrscheinlich unter den 30 Grad. Und gerade morgen Nachmittag, Abend und auch am Samstag Nachmittag und am Abend sind Schauer und Gewitter möglich. Nicht überall, aber möglich. Und wenn sie dann passieren, dann können die auch kräftiger, vielleicht stellenweise auch unwetterartig sein. Sonntag geht es mit den Temperaturen langsam schon wieder

0: bergauf. Deswegen sage ich, das ist dann die nächste kommende Hitzewelle. Nämlich von Sonntag bis Mittwoch sind wieder Tagestemperaturen über 30 Grad drin. Und vor allem, es zieht sich jetzt durch. Die Nächte liegen immer so um 20 Grad. Teilweise in den Städten ein bisschen drüber, teilweise im Umland ein bisschen drunter. Also es bleibt einfach wirklich sehr heiß.
1: Alles klar, Micha, dann bleiben wir einfach mal dabei. Jetzt gibt's noch eins.
0: Käffchen.
1: Käffchen.

0: Jo, dann mal einen schönen Donnerstagmorgen für Sie. Was gibt's Neues von der Bundesregierung? Zum Beispiel das hier, der bisherige CDU-Generalsekretär Carsten Linnemann, der vor einem Jahr in einem Interview von sich selbst gesagt hatte, er wäre als Gesundheitsminister nicht erfolgreich, der wurde gestern, Sie ahnen es, zum Gesundheitsminister ernannt. Jetzt ist erstmal Sommerpause. Das ist die gute Nachricht. Wer Pause macht, der macht ja wenigstens nichts verkehrt. Was heute sonst noch wichtig ist und wichtig wird, das erfahren Sie auch gleich bei uns in den Nachrichten.
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3: Mit Ingo Enke. Guten Morgen. Der Stadtrat Zwickau entscheidet heute über die zweijährige Verlängerung des Alkoholverbots am Marienplatz. Die CDU fordert eine Verschärfung. Das BSW ist für eine auf Ende Oktober befristete Fortführung. Die Deutsche Bahn hat offenbar im ersten Halbjahr Gewinn gemacht. Der Konzern hat laut Medienberichten von Januar bis Juni ein Plus im dreistelligen Millionenbereich verbucht. In Frankreich, Spanien, Portugal sind neue Waldbrände ausgebrochen. Auf der griechischen Insel Kreta wurden rund 6000 Urlauber in Sicherheit gebracht. In der Nacht zu Dienstag war in Lauterbach eine Lagerhalle niedergebrannt. Die Polizei fragt, wem Personen oder Fahrzeuge in der Nähe aufgefallen sind. 8 Azubis der Sparkasse Zwickau leiten bis zum 7. August das Beratungscenter in Mülsen komplett eigenverantwortlich. Für Kunden ändert sich nichts.
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5: Guten Morgen, einen wunderschönen Donnerstag. Die Temperaturen bei uns in Zwickau, die gehen heute auf unglaubliche 35 Grad rauf. Viel Sonnenschein gibt's dazu, also andere Menschen fahren für dieses Wetter in den Urlaub. Das brauchen wir nicht. Morgen der Tag wird allerdings so ein bisschen unbeständiger werden. Da starten wir erstmal mit ein paar mehr Wolken, später lockert's dann Stück für Stück auf. Gegen Abend ist vielleicht auch mal ein kleinerer Tropfen möglich, aber die Temperaturen bleiben weiter sommerlich mit Höchstwerten um die 31 Grad, auch zum morgigen Freitag. Und gucken wir noch auf die Straßen, das ist alles total entspannt gerade, sonst noch nicht weiter gemeldet worden. Aber Ihre Meldungen können Sie gerne durchgeben. 03 mal 800 und die 4.
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8: Hallo.
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2: Yeah.
10: Hasta la vista, baby.
11: So, ich wünsche schönen guten Morgen. Es ist 7:07 und gleich geht's hier mal um die Geheimratsecken bei uns.
8: Ja.
11: Geht das eigentlich noch? Ja, guck mal.
8: Ich
11: kämpfe immer schon so, ich versuche es ein bisschen zu kaschieren.
8: Bei dir ist es nicht so, du hast nicht so die Tendenz, dass es da so ganz...
11: Geht's noch?
8: Ja. Bei dir wird es eher so hier so ein bisschen aber dünn, bei den Geheimratsecken nicht.
11: Ich sag dem Garlef immer, ja, schöne Grüße, Garlef, das ist mein Lieblingsfriseur. Ja. Garlef, ich komme übrigens demnächst mal wieder vorbei und ich sage ihm immer mal, lass vorne ein bisschen länger. Dann kaschiert das, wisst ihr, da kann man das so, dann wächst das so ein bisschen drüber.
8: Ja, aber das wird dann auch komisch, wenn man es so drüber legt, ist auch seltsam.
11: Der Garlef weiß schon, wie es geht.
8: Ja, aha, schöne so, Grüße. Hast du jetzt, kriegst du jetzt dreimal umsonst, wenn du das jetzt, wenn du nochmal sagst, wie er heißt?
11: Ich hoffe wenigstens halbwegs kurzfristig einen Termin. Ja, ist ja
8: ach so, deshalb. So. Gut, aber eigentlich geht es gar nicht um uns, sondern um den Gunther. Der Gunther hat uns nämlich geschrieben und Gunther möchte gerne wissen, Sie können uns übrigens auch Fragen schicken, wenn wir mal irgendwie was behandeln sollen im Radio. Gunther möchte gerne wissen, warum die Geheimratsecken, also wenn es hier oben so ein bisschen dünn wird beim Mann, warum die Geheimratsecken denn eigentlich Geheimratsecken heißen.
11: Das
8: und die Antwort,
11: gute Frage.
8: Die gibt's gleich.
11: Okay, bleiben Sie dran.
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0: Grüß Sie, Christina Stürmer. Ich lebe. Und zum Leben dazu gehören für viele auch Geheimratsecken. Ja. Aber warum heißen die eigentlich so? Ja? Also wenn es da oben so ein bisschen lichter wird. Wo kommt das her? Der Gunther möchte das wissen. Gunther hat geschrieben an unser Lehrer kennt Christine. Und die Christine kennt auch die Antwort auf diese Frage.
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2: Ja, diese Bezeichnung, die kommt noch von früher, als Deutschland noch in verschiedene Königreiche und Herzogtümer aufgeteilt war. Die jeweiligen Herrscher hatten alle hochgestellte Regierungsbeamte, Berater und die trugen die Bezeichnung Geheimer Rat. Geheim gar nicht so sehr im Sinne von heimlich, sondern eher vertraut. Ja, und um so ein vertrauter Ratgeber zu sein, da war man natürlich nicht erst 20 Jahre alt, sondern das bedurfte einiger Erfahrung. Die Herren waren also alle schon etwas älter und neigten deshalb in der Schläfengegend ein wenig zum Haarausfall. Übrigens, andere Länder, andere Ecken. In Österreich spricht man von Hofratsecken und in der Schweiz sind's Ratsherrenecken. Gemeint ist aber immer das Gleiche, die kahlen Stellen an den Schläfen, die Geheimratsecken.
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0: Sechs Minuten nach halb acht.
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3: Einen wunderschönen guten Morgen. Die Frühstückseier, die kann man jetzt schon fast auf der Motorhaube vom Auto braten. Das wird ein sehr heißer Tag. Die Temperaturen, die gehen so auf 34 Grad rauf. Viel Sonnenschein gibt's den ganzen Tag. Und auf den Straßen, das alles noch sehr entspannt. Da haben wir noch nichts weiter. Ich wünsche eine gute Fahrt und einen schönen Donnerstag.
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0: Dankeschön. Mal ganz speziell an die Kollegen von der Polizei. Die gestern, es war schon gestern Morgen, hinter mir hergefahren sind. Aber erstmal einen schönen guten Morgen, Herr Klein, unser Chefmeteorologe Michael Klein.
1: Guten Morgen, morgen. Ja,
0: die sind hinter mir hergefahren. Ich habe es aber zu spät gemerkt, und zwar in der 30er-Zone. Ich bin im Taxi hinterher. Ich fahre ja früh um 4 zur Arbeit. Ja, Sendung geht ja um 5 los. Früh um 4 zur Arbeit. Ich bin im Taxi hinterhergefahren in der 30er-Zone. Dachte, na, der Taxifahrer weiß, ob hier geblitzt wird oder nicht. Ja, die kennen sich ja aus. Und bin dem also mit knapp 50 hinterher. Und hinter mir war auch jemand. Und auch nichts Böses dabei gedacht. Und plötzlich sehe ich, dass das die Polizei war. Und die haben mich vom Haken gelassen. Die haben mich nicht angehalten, obwohl ich wirklich doch zu schnell war. Ich gebe es zu.
1: Und den Taxifahrer auch?
0: Den auch. Die haben uns beide einfach in Ruhe gelassen. Und da habe ich mir so die Frage gestellt, was so in so einem Streifenwagen, was sich da so abspielt. Die sind ja zu zweit dort, ja?
1: Ja.
0: Ob dann da einer sagt, oh, ja, guck mal, der ist zu schnell, den ziehen wir jetzt raus. Und dann sagt der andere, oh, nee, du hast keine Lust, lass den doch in Ruhe. Oder guck mal, wie langweilig der aussieht, das machen wir jetzt nicht. Wie wird das ablaufen? Oder werfen die eine Münze? Oder?
1: Nee, ich glaube, da wird diskutiert von hinten. Dann überlegt man sich, ja, vielleicht hat er auch einen miesen Tag.
0: Ja, ja.
1: Und guck mal, es ist so früh in der Nacht, Da ist auch noch keiner auf der Straße. Und guck mal, siehst du, der hat ganz komische Ohren.
0: Ja, also, genau.
1: Der sieht irgendwie komisch
0: oder
1: aus.
0: Oder sind vielleicht auch Kleinigkeiten. Nee, warte, ich muss erstmal meine Frau noch anrufen, ja, oder meiner Freundin. Also, dass die Polizisten vielleicht noch was anderes zu tun haben gerade, als irgendjemanden rauszuziehen. Ich weiß es nicht.
1: Halten wir mal fest.
0: Oder streiten sie sich vielleicht? Dass der eine sagt, ich will den jetzt woanders. Und der so, nö, ich weiß nicht.
1: Was nee. Soll, ja, nee. Ich glaub, das sind ja immer so richtig gute Teams. Also
0: ja.
1: So wie ich das aus dem Fernsehen kenne.
0: Okay, ja, ja.
1: So, ja, der eine zieht in den Mundwinkel hoch und dann sagt der andere, oder die andere nickt dann.
0: Ja.
1: So, und ich habe immer das Gefühl, die Frauen sind noch ein bisschen tougher und genauer.
0: Das glaube ich auch. Ja. Ja.
1: Also, es war nur ein Gefühl, kann ich nicht wirklich sagen.
0: Ja.
1: Aber jetzt, mal ehrlich, André Hart. Also, du bist zu schnell gefahren.
0: Mhm.
1: So, und jetzt bettelst du praktisch darum, dass du sagst, bitte, ihr müsst das aber hier mal ordentlich handhaben, ihr habt mich gar nicht
0: Nee, im Gegenteil, oder? Ich habe mich doch bedankt, dass es eben nicht dazu gekommen ist, weil A, wäre ich dann zu spät zur Sendung gekommen, wenn sie mich rausgezogen hätten.
1: Ja.
0: Ja, B, hätte es dann möglicherweise, ich weiß gar nicht, wie das ist, haben die was zum Messen dabei? Also zum Geschwindigkeitsmessen? Oder reicht es, wenn die hinter dir herfahren, jetzt irgendwie, keine Ahnung, 200, 300, 400 Meter und sagen so, sie sind ja aber 45 gefahren statt 30.
1: Wir
0: sind zu zweit.
1: Was fährst du aktuell für ein Auto?
0: Da war ich mit einem kleinen Auto unterwegs, mit einem Mini.
1: Okay. Weil ich glaube nämlich, wenn du so ein großes hast, dann denken die sich auch, oh, das ist wieder einer, der sagt, machen Sie ruhig, ich habe einen guten Anwalt. So, und ich habe bis jetzt jedes Knöllchen mit dem Anwalt. Du weißt, die zahlen ja dann 700 Euro oder was für einen Anwalt, anstatt die 30 Euro für ein Knöllchen zu zahlen oder so.
0: Ach, Fragen über Fragen, was sich da wohl so abspielt im Inneren eines Streifenwagens, die Entscheidungsfindung. Finde ich sehr spannend.
1: Es ist hier ein Anwalt anwesend, eine Anwältin. Wie ist denn das? Also du hast ja jetzt im Radio öffentlich zugegeben, dass du zu schnell gefahren bist. Reicht das jetzt aus?
0: Das ist eine gute Frage. Ja.
1: Es war ja nicht vorsätzlich. Du bist ja sozusagen hinterhergezuckelt.
0: Das Taxi hat mich sozusagen gezogen. Ich konnte gar nicht anders.
1: Und der Berufskraftfahrer muss es ja wissen.
0: Ja, eben. Ne? Ja. Das ist so einfach die Vertrauensposition, auf die ich mich verlassen habe. Micha, wir gucken jetzt mal apropos Vertrauen. Wir vertrauen dir bei der Wettervorhersage. Gibt ja viel wichtigere Themen heute, als zu schnell Auto zu fahren. Weil es wird ziemlich heiß, es wird hochsommerlich.
1: Ja, so kann man es auch nennen. Es wird einer der heißesten Tage des Jahres. Wir sind nah wieder an den Rekordwerten, ehrlich gesagt, am Nachmittag. Nämlich 37, 38 Grad. Es kann sogar, ich will es nicht ausschließen, irgendwo bei uns im Freistaat die 40 Grad mal auftauchen. Damit also wirklich wieder im Bereich der absoluten Rekordwerte. Und das ein Tag mit ganz viel Sonnenschein, wenigen fast schon schattenspendenden Wolken, muss man ja sagen. Aber auch das Schauer- und Gewitterrisiko ist heute noch gering. Es wird also ein heißer Tag und dann eine relativ warme Nacht in den Innenstädten, oftmals um 20 Grad, eine tropische Nacht. Im Umland kann es

0: bisschen weiter runter.
1: Okay, ganz kurz, morgen dann wieder ein bisschen Entspannung.
0: Ja, da sind es immer noch so 33, 34 wow, okay. Grad später. Also ja. Früher hätten wir gesagt, das ist Hitze. Inzwischen haben wir uns fast schon dran gewöhnt. Da tut der Klimawandel auch was für. Und ja, morgen Nachmittag und am Samstagnachmittag vor allem, da sind kräftige Schauer und Gewitter möglich. Da muss man mit rechnen. Dann gehen die Temperaturen am Sonntag ein bisschen runter, bevor es Montag, Dienstag, Mittwoch wahrscheinlich wieder über 30 sind.
1: Ja, dann würde ich sagen, wir gönnen uns jetzt erstmal noch eins.
0: Käffchen!
1: Käffchen, was?

0: 12 Minuten vor 8 ist es. So, vielleicht zum Wachwerden eine schöne kalte Cola, vielleicht auch zum Erfrischen. Ist ja eigentlich weltweit das Symbol für den American Way of Life, die Cola, erfunden in den USA. Jedenfalls glaubte man das bisher, denn in einem toskanischen Kloster in der Nähe von Florenz ist ein Zettel, ein Rezept für eine Mixtur aufgetaucht, die der modernen Cola auffällig ähnelt. Bisher galt 1886 als das Jahr, in dem die Cola eben in den USA erfunden wurde. Das Rezept, das jetzt in der Toskana gefunden wurde, ist allerdings deutlich älter. Was heute sonst noch wichtig ist und wichtig wird, das erfahren Sie auch gleich bei uns in den Nachrichten.
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3: Mit Ingo Enke, guten Morgen. Am Marienplatz und in den angrenzenden Bereichen gilt ja seit einem Monat ein Alkoholverbot. Damit das nach dem kommenden Montag nicht ausläuft, soll der Stadtrat heute eine neue zweijährige Polizeiverordnung beschließen.
4: Die Testphase habe gezeigt, dass alkoholbedingte Straftaten, Lärmbelästigungen und Vermüllungen zurückgegangen sind, heißt es in der Verwaltungsvorlage. Zwei Änderungsanträge gibt es. Die CDU will eine Verschärfung der Regeln, also ein Alkoholverbot auch von 23 bis 15 Uhr und an den Wochenenden. Das BSW strebt eine Verlängerung des bestehenden Alkoholverbots an, zunächst nur bis Ende Oktober. Gunnar Tichy, Nachrichtenredaktion.
3: Der neue Bundesverkehrsminister Steffen Bilger ist zuversichtlich, den Zustand von Straßen, Brücken und Schienen mit den Infrastrukturmilliarden verbessern zu können. Im ZDF hat der CDU-Politiker aber davor gewarnt zu glauben, dass das sehr schnell und ohne Unannehmlichkeiten geht. Gerade wenn jetzt viel in die Infrastruktur investiert werde, bedeutet das auch Baustellen und das bedeutet Behinderung. In mehreren Regionen Frankreichs sind wieder Waldbrände ausgebrochen. Auch in Spanien lodert ein neues schweres Feuer in einem Nationalpark an der Grenze zu Portugal. Bei einem Waldbrand auf der griechischen Ferieninsel Kreta kamen zwei Feuerwehrleute beim Löschen ums Leben. Rund 6000 Urlauber mussten in Sicherheit gebracht werden. Nach dem Brand der Futtermittellagerhalle in Neukirchen sucht die Polizei Zeugen. In der Nacht zum Dienstag war das Gebäude im Ortsteil Lauterbach vollständig ausgebrannt. Weil das Betriebsgelände abseits gelegen ist, könnten die Täter über Feldwege mit einem Fahrzeug an den Tatort gelangt sein oder über die nahegelegenen Wohngebiete. Im Mühlsener Beratungscenter der Sparkasse Zwickau haben zu Wochenbeginn 8 Auszubildende das Kommando übernommen. Bis zum 7. August führen sie die Filiale komplett eigenverantwortlich, vom Tagesgeschäft bis hin zur Beratung. Das Projekt Azubi-Filiale soll den Nachwuchskräften helfen, Theorie und Praxis direkt unter Realbedingungen zu verbinden. Für die Kunden ändert sich nichts.
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6: Guten Morgen, einen wunderschönen Donnerstag. Die Temperaturen bei uns in Zwickau, die gehen heute auf unglaubliche 35 Grad rauf. Viel Sonnenschein gibt's dazu, also andere Menschen fahren für dieses Wetter in den Urlaub. Das brauchen wir nicht. Morgen der Tag wird allerdings so ein bisschen unbeständiger werden. Da starten wir erstmal mit ein paar mehr Wolken, später lockert's dann Stück für Stück auf. Gegen Abend ist vielleicht auch mal ein kleinerer Tropfen möglich. Aber die Temperaturen bleiben weiter sommerlich mit Höchstwerten um die 31 Grad, auch zum morgigen Freitag. Und gucken wir noch auf die Straßen, das ist alles total entspannt gerade, sonst noch nicht weiter gemeldet worden. Aber Ihre Meldungen können Sie gerne durchgeben. 03 mal 800 und die 4.
7: Dankeschön, Miri.
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0: Bereit?
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1: Jawohl, und stellen natürlich den Film vor und sagen vorab schon mal Bescheid, ob sich's überhaupt lohnt. 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

0: Lady Gaga um kurz nach 8 und damit einen wunderschönen guten Morgen. Jetzt gibt's Freitickets fürs Kino.
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0: Ja, ab heute neu in den Kinos der neue Spider-Man.
2: Spider-Man? Brand New Day, so heißt der neue Film. 5 Jahre lang mussten die Fans warten, seit dem letzten Film. Und wieder spielt Tom Holland die Hauptrolle, also als Peter Parker. Und seit dem letzten Film, das war ja No Way Home, ist quasi die Erinnerung an Spider-Man völlig ausgelöscht. Also niemand mehr kann sich an ihn erinnern und der ist jetzt so der... Ja, der einsame Held, der in den Straßen von New Yorks lebt, offiziell so als unauffälliger Student. Aber natürlich ist er weiterhin Spider-Man und kämpft gegen das Böse.
3: Oha. Wir stehen vor einer unkontrollierbaren Bedrohung. Eine, die wir nicht mal sehen können. Sie sind der Einzige, der immun ist. Sie sind der Einzige, der sie spüren kann.
4: Was glauben Sie, wonach die suchen?
0: Rettet die Welt. Und das jetzt schon seit über 60 Jahren. Ja, kommt ja so aus den 60ern, die Figur Spider-Man, ja, aus dem Marvel-Comic-Universum. Oh. Und die waren damals allerdings nicht so überzeugt, dass das funktioniert, weil Spider-Man ist ja eigentlich so ein Anti-Held, so ein Verlierer-Typ. Und das hat er mit mir gemeinsam. Ja, also das, ja, das bin ich auch so eher so der Verlierertyp. Ne? Und guck mal, wie lange wir uns hier schon halten und das Böse bekämpfen in der Welt.
2: Jeden Tag die Welt. Ich sehe dich irgendwie gerade in so einem Anzug.
0: Ja, nee.
2: So, du dich so zwischen den Häusern hin und her schwingst in Ottendorf-Ockrilla.
0: Ja, genau. Nee, also der Verlierertyp, der die Welt rettet. Spider-Man, unfassbar erfolgreich, wie gesagt, seit über 60 Jahren. Die hatten damals, das haben wir heute Morgen mit unserem Tim besprochen,
2: genau.
0: Auch die Bedenken, dass die Leute so eine Spinnenphobie haben, so grundsätzlich eher
2: so
0: abgeneigt sind. Mensch,
2: dass sie das irgendwie nicht so geil finden, aber hat eine große Fangemeinde.
0: Definitiv.
2: Und jetzt ist der neue Spider-Man im Kino. Brand New Day heißt er, 2,5 Stunden lang. Und wenn Sie ihn angucken wollen, die Tickets haben wir hier.
0: Rufen Sie gerne an.

0: kostenlos Freitickets fürs Kino. Die Nummer, also die Freitickets sind sowieso kostenlos, aber ich meine, die Telefonnummer ist auch kostenlos, die 08000 78 8000. Dann schon mal ganz viel Spaß.
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0: Wunderbar. Damit einen wunderschönen guten Morgen und 8:12. Es wird höchste Zeit für den Bundestrainer des deutschen Wetters. Hier ist er. Unser Chefmeteorologe Michael Klein. Guten Morgen. Und wir spielen jetzt das kleine Quiz mit Michael Klein.
1: Ach ja.
0: Das darüber entscheidet, wer das Käffchen nach dem Wetterbericht ausgibt. Michael.
1: Also das heißt, du hast mal wieder Fragen.
0: Ich habe viele Fragen, ja. Aber eine stelle ich dir gleich. Klinsi, Jürgen Klinsmann, wird heute 62. Mhm. War ja auch mal Bundestrainer, so 2004 bis 2006. Seine Ära fiel ja auch die WM 2006, dann das Sommermärchen. Der hat mal einen richtigen Beruf gelernt, ursprünglich, der Jürgen Klinsmann. Was ist denn der vom Beruf, der Klinsi? Bäcker, Maler oder Klempner?
1: Also ich freue mich, wir hatten ja lange Pause.
0: Wir hatten lange Sommerpause, das stimmt.
1: Du hattest viel Zeit über dich, dein Sozialverhalten und den Umgang mit Freundschaften nachzudenken. Und du kommst mit und die erste Frage, die du mir stellst, ist eine Fußballfrage. Die Älteren, die schon früher mal hier eingeschaltet haben, wissen, dass das genau mein Spezialgebiet ist. Aber mit Malern, in Malern bin ich auch nicht gut, im Backen bin ich auch nicht gut, in den Klempnern, ich hasse es. Wenn ich irgendwo einen Wasserhahn eindichten muss oder so, ist immer furchtbar. So, also damit gibt es auch keine Neigung. Ich habe irgendwie das Gefühl, ich habe ja viele Gefühle und wenig Wissen. Aber ich meine, ich hätte bei Cleansy mal irgendwas mit Bäcker gehört. Aber ich weiß nichts.
0: Also viel Gefühl, wenig Wissen, wie es eben so ist in der Meteorologie. Und
1: Meteorologie ist keine so hundertprozentige Wissenschaft. Da ist manchmal ein Gefühl nicht so schlecht, muss man mal dazu sagen. Ja. Da so wie Hausärzte ja manchmal an dir schnuppern und da dann schon erkennen können.
0: Da wird viel geraten.
1: Nee, da ist nicht geraten, das ist einfach eine ganze Lebenserfahrung.
0: Ja. Also Jürgen Klinsmann, gelernter Bäcker, Maler oder Klempner, du sagst Bäcker?
1: Ich glaube Bäcker.
0: Okay, dann locken wir das mal ein. Also seine Familie kommt eigentlich aus Brandenburg. Papa sind dann aber nach Baden-Württemberg gegangen. Dort ist er auch geboren. Und tatsächlich, bis 2020 hatte die Familie Klinsmann eine Bäckerei in Göppingen. Und der Klinsi hat den Beruf des Bäckers erlernt. Jawohl. Micha, du holst den Punkt. Bedeutet, ich gebe ein Käffchen aus, aber eben erst nach dem Wetterbericht. So, der kommt jetzt.
1: Halten wir mal fest, in dieser Woche, ich habe eine hundertprozentige Trefferquote.
0: Stimmt, weil das haben wir jetzt zum ersten Mal gemacht nach dem Kurzurlaub.
1: Schön. Ja?

0: Herrlich. Micha, das Wetter auch herrlich.
1: Ja, das ist die Frage, ob man es herrlich findet oder nicht. Das liegt natürlich im Auge des Betrachters. Wer Wärme bzw. Hitze mag und dann in der Sonne braten will, der könnte das ganz toll finden. Natürlich muss man sagen, die Sonne hat immer noch viel Kraft, ist natürlich nicht mehr so hoch wie Mitte, Ende Juni der Sonnenstand und damit auch die Intensität der UV-Strahlung. Aber es brät natürlich ordentlich runter. 37, 38 Grad werden heute öfter mal die Höchsttemperaturen sein. Viel Sonne, wenige Wolken, Schauer- und Gewitterrisiko noch sehr gering heute.
0: Wie ist denn das eigentlich mit den Fußballstars von heute? So, weiß nicht, jetzt Goretzka, Kimmich und so, haben die richtige Berufe noch gelernt? Machen die noch was irgendwie, so Bäckerei oder Gas, Wasser, Scheiße oder irgend sowas? Nee, wahrscheinlich nicht, oder?
1: Doch Schmuckdesigner.
0: So, und ja, Influencer.
1: Und Influencer, glaube ich. Mein.
0: Und Spielerfrau-Betreuer.
1: Ja, Spielerfrau-Betreuer, nee, Spielerfrau-Manager.
0: Manager, genau.
1: Ja.
0: Wie geht's weiter mit dem Wetter?
1: Mit dem Wetter? Nicht mehr ganz so heiß morgen, aber immer noch heiß. Nämlich 33, 34 Grad. Das sind auch schon Temperaturen, unter denen man ächzen und stöhnen kann. Vor allem wird es morgen dann auch noch ein bisschen drückender, schwüler werden. Und dann steigt auch die Möglichkeit für Schauer und Gewitter am Nachmittag, am Abend an. Das kann dann punktuell auch mal etwas kräftiger sein. Und vor allem auch am Samstag. Temperaturen am Samstag meistens nur noch knappe 30 Grad. Der Sonntag wird drunter liegen. Aber in der nächsten Woche gibt es nochmal 3, 4 Tage, die 30 Grad überschreiten. Und vor allem, müssen wir noch erwähnen, die Nächte bleiben sehr, sehr warm. Das heißt, die Abkühlung ist nicht so richtig da.
0: Also, es ist Sommer und kein Ende in Sicht. Und jetzt kommt das Käffchen in Sicht. Ich gebe einen aus. Ne?
1: Sehr gerne. Das

0: Jo, dann mal einen schönen Donnerstagmorgen für Sie. Was gibt's Neues von der Bundesregierung? Zum Beispiel das hier, der bisherige CDU-Generalsekretär Carsten Linnemann, der vor einem Jahr in einem Interview von sich selbst gesagt hatte, er wäre als Gesundheitsminister nicht erfolgreich, der wurde gestern, Sie ahnen es, zum Gesundheitsminister ernannt. Jetzt ist erstmal Sommerpause. Das ist die gute Nachricht. Wer Pause macht, der macht ja wenigstens nichts verkehrt. Was heute sonst noch wichtig ist und wichtig wird, das erfahren Sie auch gleich bei uns in den Nachrichten.
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8: Mit Ingo Enkel, guten Morgen. Zwischen 17. August und kurz vor Weihnachten wird der Bahnverkehr zwischen Zwickau und Gößnitz wegen Bauarbeiten eingestellt. Fahrgäste müssen auf Busse umsteigen. Angesichts der Hitzewelle fordert der Deutsche Städtetag Bund und Länder auf, Kommunen bei der Klimaanpassung zu unterstützen. Bundesweit müssten Milliarden investiert werden. Die UEFA will sich gegen Pläne der FIFA wehren, Anteile an Weltmeisterschaften an Privatinvestoren zu verkaufen. Die europäischen Verbände sollen sich heute zu einer Krisensitzung treffen. Eine Frau aus dem Landkreis Zwickau ist auf Kriminelle hereingefallen. Die Unbekannten gaben sich am Telefon als Bankmitarbeiter aus. Sie erbeuteten einen fünfstelligen Betrag. Der FSV Zwickau hat sich mit Tim Hannemann verstärkt. Der 20-jährige offensive Mittelfeldspieler wechselt ablösefrei von Unterhaching.
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9: Einen wunderschönen guten Morgen. 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Das Wetter heute, wie gesagt, 35 Grad, viel Sonnenschein. Morgen der Tag, der wird dann so ein bisschen verhaltener, was das Wetter betrifft. Ein paar mehr Wolken zum Tagesstart. Gegen Abend vielleicht auch mal ein Tropfen, aber weiter heiß mit bis zu 31 Grad. Und auf den Straßen ist uns gerade ein neuer Blitzer gemeldet worden. B93, Schelewitzer Brücke am Ortseingang stadteinwärts diesmal. Dankeschön fürs Bescheid geben. Ansonsten rollt aber alles.
10: Okay, Dankeschön, Miri.
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12: Guten Start.
13: Hi. Die Begeisterung ist riesengroß, denn jetzt geht es los.
10: Ja. Hey. Mein Gott, das

0: Herzlich willkommen, Sie haben noch nichts verpasst. Jetzt geht's erst richtig los mit der riesengroßen Begeisterung für diesen Donnerstag, für diesen 30. Ja. Juli.
1: Ich habe hier gerade so aus einem Auge Fernsehen mitgeguckt und die machen heute das Thema, wie das Urlaubsgefühl länger anhält. Wenn du jetzt wieder ins Büro musst, wie du das Urlaubsfeeling länger hast. Und da hatten sie auf Platz 1 jetzt gerade bei den Tipps, ich soll mir am Arbeitsplatz ein Urlaubsfoto aufstellen. Aha. Also mich macht, du hast es auf dem Handy gleich, ne? Mich macht das aggressiv.
0: Ja?
1: Wenn ich das ist ja dann so, sitzt du hier im Büro
0: und... verlängert so ein bisschen.
1: Ist verlängert? Findest du auch?
0: Ja, ja.
1: Okay,
0: ja, ja.
1: Na gut.
0: Naja, aber unsere Arbeit ist doch wie Urlaub.
1: Das kommt ja noch hinzu.
0: Ja. Der schönste Job der Welt. So, die schönsten Ansager der Welt, die wünschen Ihnen natürlich, ja. Also wenn was Spaß macht,
1: dann noch welche.
0: Färbt das ja auch ab. Na, dann sieht man das ja auch immer gleich. 4 Minuten vor 9 ist es also. Dann auf einen sonnigen Donnerstag.
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0: Ja, kurz nach 8:30 jetzt.
1: Boah, da ist was los.
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3: Ein superschönes Ferienangebot gibt es am 5. 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Ihr erfahrt, wie die Tiere leben, welchen Gefahren sie ausgesetzt sind und wie ihr sie im eigenen Garten unterstützen könnt. 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Wenn ihr dabei sein möchtet, müsst ihr euch bis Ende Juli anmelden unter urban.gardening@glauchau.de.
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0: Jo. 7:09, jetzt wir schauen mal ganz kurz da draußen. Miri, bitte.
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3: Einen wunderschönen guten Morgen. Boah, ist das ein herrliches Wetter bei uns in Zwickau. Die Temperaturen gehen auf 35 Grad rauf. Viel Sonnenschein zum Genießen gibt's den ganzen Tag. Und auf den Straßen ist uns ein Blitzer gemeldet worden. Auf der B93 steht der Schedewitzer Brücke am Ortseingang stadteinwärts. Ansonsten rollt aber alles ganz entspannt. Ich wünsche eine gute Fahrt. Schönen Donnerstag.
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0: Bist du noch ganz gesund, Micha?
1: Ich hab den Eindruck, du machst da irgendwelche Sportgymnastik gerade bei dem bei, oder?
0: Nee, ich finde das schön, so die Spice Girls. If you wanna be my lover. 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Naja, bald geht's uns ja gesundheitlich allen besser, denn wir haben seit gestern einen neuen Gesundheitsminister.
1: Ist das nicht der, der vorher gesagt hatte, er wäre kein guter Gesundheitsminister?
0: Genau der, Carsten
1: Lindner. Genau der,
0: ja. Okay. Der hat vor einem Jahr gesagt, oh, Gesundheitsminister, nee, oh, das funktioniert nicht, da wäre ich ganz schlecht. Und genau der, genau der wurde gestern zum Gesundheitsminister ernannt. So läuft das in der Politik.
1: Ach, 2026. Jetzt weiß ich, warum Frau Eiche die Wirtschaftsministerin ist, wo ja sogar die Wirtschaft inzwischen sagt, um Gottes Willen, das ist die Schlimmste von allen.
0: Und da haben wir noch nicht über den Bundeskanzler gesprochen. Ja, Fragen über Fragen, Micha, aber Gott, das ist ja in vielen Bereichen so.
1: Ja, aber ich möchte auch mal sagen, weißt du, wer will es denn sonst machen?
0: Ja, das ist doch auch wie mit den Ansagern hier früh im Radio. Ja. Wer will es denn sonst machen? Ja, ich hätte vor 10 Jahren auch noch gesagt, Gottes Willen, ich war ein ganz schlechter Ansager früh.
1: Ja.
0: Und jetzt sitzen wir hier. So.
1: Und heute sagen es andere über uns.
0: Ja, stimmt, so ist es. Ja, Micha, jetzt gucken wir mal. Deine Kernkompetenz liegt jetzt auch nicht so sehr beim Wetter, aber wir können es ja mal versuchen und schauen uns mal den Tag an. Der wird relativ heiß heute.
1: Ich könnte auch nicht Fraktionsvorsitzender werden, weil dann müsste man ja auch so handeln, wie man spricht. Ne? Das geht ja auch nicht. Also deswegen ja beim Wetter. Ich handle so, also ich mache heute nicht viel bei den Temperaturen. Das heißt 37, 38 Grad in der Spitze. Das kann punktuell sogar noch ein bisschen mehr werden. Das ist das Wetter, wo, wie heißt es immer so, wie hat die Oma immer gesagt, Ochs und Esel bleiben zu Hause im Schatten und schonen sich. Also den Marathonversuch sollte man heute nicht starten. Es wird ordentlich heiß, es gibt viel Sonnenschein. Schauer- und Gewitterrisiko ist noch sehr, sehr gering. Nachmittags, abends wird es noch ein bisschen drückender und damit noch unangenehmer. Und es steht uns eine warme Nacht bevor. Das heißt, Tiefstemperaturen oftmals um 20 Grad. Mitten in den Städten bleiben wir auch so bei 20 Grad und darüber. Im Umland, da wird es nochmal erfrischender.
0: Ja. Ich habe Christoph Hein im Urlaub Christoph Hein gelesen, das Narrenschiff. Christoph Hein, groß geworden in der DDR, ist jetzt über 80. Und das ist ja so sein Opus Magnus, also sagt man so, also so sein großes Abschlusswerk, wo er so die Geschichte der DDR so ein bisschen erzählt anhand von 2, 3 Familien. Und da ist es auch so, ne, dass also politische Positionen oder auch so Fachpositionen besetzt wurden, einfach so nach politischem Proport eben. Ja? Und das hat die DDR im Grunde genommen kaputt gemacht.
1: So. Ja, ich muss ja auch sagen, ich besetze ja hier auch eine Stelle, nämlich als der Vorzeige-Wessi, so dass man auch hier im Unternehmen sagen kann.
0: Der Proporz, richtig, genau.
1: Der Proporz, wir haben einen, haben wir mit reingenommen.
0: Richtig.
1: So, das entschuldigt mir.
0: Der kann es zwar nicht, aber er ist dabei. Nächsten Tage entspannt sich alles wieder ein bisschen.
1: Ja, wobei nicht so auf Dauer. Also wir haben noch, man muss schon sagen, noch eine kleine Hitzestrecke zu durchstehen, vor allem weil die Nächte noch so warm sind. Und das zieht sich noch, da kann ich nicht so schnell Hoffnung machen, das zieht sich noch bis Mitte nächster Woche durch, dass wir immer wieder auch tropische Nächte haben werden. Tagsüber wird es morgen entspannter sein, schon mal bei 33, 34 Grad. Etwas entspannter als heute, aber nicht richtig. Es bleibt drückend warm. Dann sind Nachmittagsschauer und Gewitter möglich, genauso am Samstag. Der Samstag wird etwas niedriger, meistens unter 30 Grad sein. Und dann zieht es nochmal an, das heißt Montag, Dienstag, Mittwoch nach den aktuellen Prognosen wieder über 30 bis 34 Grad.
0: Also, der Sommer bleibt und wir bleiben auch dabei. Jetzt noch eins.
1: Ach, Käffchen bitte. Das.

0: Mr. Props. 13 Minuten vor 9, wunderschönen guten Morgen. Sensation bei der Deutschen Bahn. Die hat im ersten Halbjahr 2026 schwarze Zahlen eingefahren, ja, im wahrsten Sinne des Wortes, kann einen Gewinn verbuchen und zwar zum ersten Mal seit 7 Jahren. Also mit einer leichten Verspätung, wie man bei der Bahn sagen würde. Was heute sonst noch wichtig ist und wichtig wird, erfahren Sie auch gleich bei uns in den Nachrichten.
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3: Mit Ingo Enke, guten Morgen. Wer zwischen Zwickau und Leipzig mit der Bahn unterwegs ist, braucht nach den Sommerferien mehr Zeit. Die Deutsche Bahn hat für den Zeitraum vom 17. August bis kurz vor Weihnachten eine Sperrung zwischen Zwickau und Gößnitz angekündigt.
4: Grund dafür sind Bauarbeiten an der Sachsen-Franken-Magistrale. Neue Gleise werden verlegt, Brücken erneuert und Schallschutzwände gebaut. Passagiere müssen in Busse umsteigen. Die Fahrzeit verdoppelt sich auf dem betroffenen Abschnitt auf etwa eine Stunde. Nach mehreren Jahren sollen die Bauarbeiten Ende 2026 abgeschlossen sein. Danach können die Züge bis zu 160 km/h schnell fahren. Gunnar Tichy, Nachrichtenredaktion.
3: Die Deutsche Bahn legt heute ihre Halbjahresbilanz vor. Dem Spiegel zufolge hat der Konzern schwarze Zahlen geschrieben. Zum ersten Mal seit 7 Jahren. Mit ihrem Kerngeschäft habe die Bahn ein Plus im dreistelligen Millionenbereich erzielt. Wegen hoher Kraftstoffpreise seien viele vom Auto auf die Bahn umgestiegen. Die Zahl der Fahrgäste sei um 17 Millionen auf rund 960 Millionen gestiegen. Angesichts der neuen Hitzewelle fordert der Deutsche Städtetag Bund und Länder auf, die Kommunen bei der Klimaanpassung stärker zu unterstützen. Das meldet die Sächsische Zeitung. Bundesweit müssten Milliardensummen investiert werden. Die Städte könnten das alleine nicht stemmen. Eine Frau aus dem Landkreis Zwickau ist Opfer von Internetbetrügern geworden und hat einen niedrigen fünfstelligen Betrag verloren. Die Täter täuschen per E-Mail und Telefonanruf vor, Mitarbeiter ihrer Bank zu sein und erschlichen sich so TAN-Nummern für Kontozugriffe. Am Telefon sollten niemals sensible Daten weitergegeben werden, so die Polizei. Was denkt der Dresdner über den Chemnitzer Dialekt oder wie sieht der Leipziger die Menschen in der Oberlausitz? Das hat die Standortkampagne So geht Sächsisch aufgegriffen. Mit Humor geht es in 3 Kurzfilmen um Sachsen-Klischees. Dabei ergründen unter anderem der Dresdner Comedian Tim May, der Leipziger Kabarettist Gunter Böhnke und die Influencerin Katharina vom Dorf alias Sachsenmudi Unterschiede der Sachsen. Alle Folgen unter sogehtsächsisch.de.
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6: Einen wunderschönen Donnerstag für Sie. Die Temperaturen, die gehen so auf 34, 35 Grad rauf. Heute ein knackig heißer Tag mit viel Sonnenschein. Morgen der Tag, der ist dann so ein bisschen verhaltener zum Tagesstart. Kann es ein paar Wolken geben. Später lockert es dann aber wieder Stück für Stück auf. Eventuell ist gegen Abend auch mal ein kleinerer Tropfen möglich. Die Temperaturen gehen auch morgen wieder auf bis zu 31 Grad rauf. Und auf den Straßen haben wir einen Stau auf der A72 in Richtung Chemnitz, zwischen Chemnitz-Rottluff und Kreuz-Chemnitz. Und ein Blitzer auf der B93 Schiedewitzer Brücke am Ortseingang stadteinwärts. Dankeschön fürs Bescheid geben, gute Fahrt und einen wunderschönen Tag für Sie.
7: Dankeschön, Miri.
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8: Hallo, Freunde. Hallo.
7: Die Welt, die braucht Musik. Ja, hallo Freunde und damit einen wunderschönen guten Morgen. Willkommen im Donnerstag. Heute ist der 30. Juli und nicht mehr lange.

0: Nämlich Samstag geht's los, ja?
1: Genau, zweimal noch schlafen.
0: Ferienfahrt mit den Kinderheimkindern der Kinderarche Sachsen.
1: Genau, im Rahmen unserer Herzenssache. Da starten wir eine Woche mit fast 300 Kindern. In diesem Jahr geht's nach Oberwiesenthal. Mehr Infos haben wir gleich für Sie.
2: Genau. 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

0: Ja, kurz nach neun jetzt. Guten Morgen.
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0: Ja, und gemeinsam mit Ihnen unterstützen wir die Kinderheimkinder der Kinderarche Sachsen. Das haben wir ja gerade immer kurz vor Weihnachten ganz viele Spenden. Und unter anderem gehen diese Spenden dann auch rein in die Ferienfahrt, die immer im Sommer stattfindet. Immer im Wechsel, einmal an die Ostsee und in diesem Jahr geht's nach Oberwiesenthal. Eine Woche lang Bergluft schnuppern, draußen rumtoben und sich im Ahornhotel ein bisschen betüdeln lassen.
2: Ja, und das ist für die Kinder wirklich was ganz Besonderes. Am Samstag starten die Reisebusse mit fast 300 Kindern und Jugendlichen. Wir fahren ja auch wieder mit und werden nächste Woche dann auch berichten, was vor Ort mit ihren Spenden alles so passiert. Ich bin schon ganz aufgeregt. Barbara Gärtner, die Vorständin der Kinderarche, ist jetzt bei uns in der Leitung. Wie ist die Stimmung bei euch in den Wohngruppen?
3: Also wir sind auch total aufgeregt. Die Stimmung in den Wohngruppen und bei den Kindern ist großartig. Die freuen sich wirklich alle sehr und sind ganz aufgeregt und packen ihre Sachen und freuen sich auf die Dinge, die sie in der Woche erleben können.
0: Ja, was wird denn da alles passieren? Was können sie erleben? Was habt ihr geplant?
3: Wir können eine Husky-Wanderung machen. Wir können auf die Flyline, die Sommerrodelbahn nutzen. Natürlich werden wir alle gemeinsam auch mit der Fichtelbergbahn fahren, gemeinsam den Gipfel sozusagen mit der Bahn erklimmen und dann zurückwandern. Manche fahren sogar noch ein Stück bis in den Freizeitpark Plon. Andere haben hier, ich lese hier in unserem bunten Plan, von Kneippanlage und Spielplatz bis zu Quarzeschleifen im Tonis Haus der Steine. Ganz vielfältige Angebote und darauf freuen sich die Kinder, weil auch das ist wirklich, ich kann das nur nochmal betonen und nochmal dieses riesen Danke sagen an all unsere Spender. Das ist das Besondere, dass wir einfach so viele Veranstaltungen und Möglichkeiten mit den Kindern planen können und an jedem Tag für die Kinder ein Highlight dabei sein wird.
2: Und das ist ja sonst, also ohne Spenden so nicht möglich. Dafür sind die Budgets normalerweise zu klein, ne?
3: Definitiv. Das ist sonst überhaupt nicht möglich, wenn wir nicht eure Herzenssache und gemeinsam stark für Kinder in Sachsen hätten und die wunderbaren Spenden. Ohne die würde so eine Woche, auch so eine Gemeinschaftswoche mit allen Wohngruppen überhaupt nicht gehen. Das Budget, was wir normalerweise in den Haushalten haben, das ist echt klein. Da gibt es 100 bis 200 Euro pro Jugendlichen pro Jahr für Fahrten und Veranstaltungen. Aber da muss manchmal sogar auch noch die Klassenausflüge mit bestritten werden. Oder es gibt 1,30 Euro pro Veranstaltung pro Kind. Das ist auch nicht viel Geld. Also da schaffen wir wenig sonstigen Urlaub. Und insofern ist das was richtig Besonderes, dass wir eine ganze Woche und eben mit über 22 Wohngruppen von uns gemeinsam fahren können. Also das ist was richtig Besonderes.
0: Ja, ja.

0: gleich wieder Gänsehaut. Ne? Also Dankeschön erstmal, Barbara Gärtner. Am Samstag geht's also los. Fast 300 Kinder und Jugendliche starten in eine Woche Sommerferien. Diesmal fahren wir nach Oberwiesenthal.
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0: haben viele Kommentare, viele Zuschriften bekommen heute Morgen zum Thema Polizeiauto.
1: Ja, okay.
0: Erstmal einen schönen guten Morgen euch und Ihnen am Radio. Schönen guten Morgen unserem Chefmeteorologen Michael Klein. Und ich hatte vorhin die Geschichte erzählt, ich hatte mich bei der Polizei bedankt, weil ich ganz früh am Morgen, das passierte bei mir immer so gegen 4, doch mit etwas höherer Geschwindigkeit unterwegs war, in einer 30er-Zone. Hinter mir, und das habe ich dann eben zu spät bemerkt, fuhr ein Polizeiauto, ist ja früh um 4 noch dunkel.
1: Jetzt, Moment, du musst deine Ehren, ich bin ja hier dein Anwalt gerade, ne? Beziehungsweise dein guter Freund. Du bist hinter einem Taxi hergefahren,
0: richtig.
1: Also bist du hinterher gezuckelt im Tempo, ne?
0: Ja, und ja, habe eben nicht aufgepasst, bis ich gemerkt habe, hupsala, das war jetzt deutlich über der 30, und es war eben wirklich eine ziemlich langgezogene 30er-Zone. Und dann habe ich mich gewundert, warum die mich nicht angehalten haben, ja? Und habe mich eben bedankt bei den beiden. Wir hatten ja dann so überlegt heute Morgen, ja, was dann so ein Polizeiauto so gesprochen wird, ob die sagen, ach nee, ich habe jetzt keine Lust, oder ob die sagen, weiß nicht, was machen wir, das sieht so komisch aus, den lassen wir jetzt da, mit dem mögen wir uns jetzt nicht beschäftigen. Nee, und wir haben viele Mails bekommen, wo drin steht, dass die gar nichts machen können. Also sie haben keine geeichte Messung, können dir also diese Geschwindigkeitsübertretung nicht wirklich nachweisen, auch wenn die wohl zu zweit sind im Auto, sie können höchstens belehren.
1: Oh. Ja.
0: Also okay, und dazu hatten sie vielleicht keine Lust.
1: Nee, und dafür hast du ja dann auch mich.
0: Ja,
1: dann erzählst du mir das und ich sag, André, das ist nicht in Ordnung. Wirklich
0: also,
1: nicht.
0: Ja, vielen Dank. Also ich habe das mitgenommen, ich werde mich auch bessern, verspreche ich. Und Dankeschön auch nochmal an die Streife, die mich
1: Ich habe noch überlegt, ob es helfen könnte, wenn ich hinten so einen Aufkleber drauf machen würde. Also so einen großen Aufkleber sieht man ja häufiger mal auch bei anderen. Aber ich würde das dann eben so ein bisschen anpassen. Und dann würde ich so ein bisschen einfach auf Mitleid hoffen, wenn da hinten steht, Abi 91.
0: Ja, zum Beispiel. Ja.
1: Oder?
0: Oder ich habe es nicht so gemeint.
1: Ja, oder ich bin auch nur Wettermann.
0: Ja. Genau. Ja. So. Der Wettermann, der uns das Wetter jetzt macht, Micha. Und ich meine, bei den Temperaturen, da kann man schon mal den Tacho ein bisschen aus den Augen verlieren. Obwohl, es war eine Tempo-30-Zone.
1: Ja.
0: Ich war, glaube ich, etwas über 38 oder 39. Das sind so die Temperaturen für heute.
1: Das ist das, wenn man dich nach dem Alter fragt, ne? Da kommt die gleiche Antwort. So ein bisschen über 38.
0: Ja, genau. Ja. Ü30 Wetter.
1: Ja, das definitiv. Mhm. Also wir kommen bei den Spitzentemperaturen so auf 37, 38 Grad. Das kann teilweise auch noch ein bisschen mehr werden. Und bitte nicht hinterher anrufen und sagen, bei uns stand aber eine 40 auf dem Thermometer. Natürlich die offiziellen Wetterstationen, die messen sehr, sehr akkurat. Und bei jedem

0: Hausthermometer, da hat man immer auch die Wärme von der Wand mit drauf, vom Boden und so weiter und so fort. Also, ja, es wird ein heißer Tag und das noch mit wenigen Wolken, am Nachmittag so ein paar kleine Quellwolken, die werden aber voraussichtlich noch nicht zu Schauern oder Gewittern führen. Das wird sich morgen ändern, das ist dann morgen Nachmittag und am Abend und vor allem am Samstag der Fall, dass da immer mal einzelne Schauer, einzelne Gewitter entstehen können. Wo es dann passiert, kann es auch kräftiger sein. Viele Bereiche werden auch gar nichts abbekommen. Temperaturen gehen ein bisschen wieder runter. Das heißt, morgen so bis vielleicht 33, 34 Grad und am Samstag wahrscheinlich sogar deutlich unter der 30 Grad Marke.
1: Alles klar, Micha. Dann verspreche ich, dass ich morgen früh auch unter der 30 Grad Marke, nee, unter der 30 km/h Marke bleibe.
0: Drunter?
1: Drunter, ja.
0: Dann würde ich dahinter schon wieder nervös werden.
1: Und ja, wahrscheinlich ist das eher ein Grund, dass sie dich anhalten, ja, als wenn du drüber bist, oder?
0: Wahrscheinlich. Nee, man muss genau dieses Maß treffen. Das ist ganz schwierig. Ja.
1: Wir machen jetzt ein Käffchen und dann hören wir uns morgen wieder.
0: Gerne doch.
1: Bis dann.
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1: Mit Ingo Enke. Guten Morgen. Der Stadtrat Zwickau entscheidet heute über die zweijährige Verlängerung des Alkoholverbots am Marienplatz. Die CDU fordert eine Verschärfung. Das BSW ist für eine auf Ende Oktober befristete Fortführung. Die Deutsche Bahn hat offenbar im ersten Halbjahr Gewinn gemacht. Der Konzern hat laut Medienberichten von Januar bis Juni ein Plus im dreistelligen Millionenbereich verbucht. In Frankreich, Spanien, Portugal sind neue Waldbrände ausgebrochen. Auf der griechischen Insel Kreta wurden rund 6000 Urlauber in Sicherheit gebracht. In der Nacht zu Dienstag war in Lauterbach eine Lagerhalle niedergebrannt. Die Polizei fragt, wem Personen oder Fahrzeuge in der Nähe aufgefallen sind. 8 Azubis der Sparkasse Zwickau leiten bis zum 7. August das Beratungscenter in Mühlsen komplett eigenverantwortlich. Für Kunden ändert sich nichts.
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3: Ja, einen wunderschönen Donnerstag für Sie. Die Temperaturen, die gehen so auf 34, 35 Grad rauf. Heute ein knackig heißer Tag mit viel Sonnenschein. Morgen der Tag, der ist dann so ein bisschen verhaltener zum Tagesstart. Kann es ein paar Wolken geben. Später lockert es dann aber wieder Stück für Stück auf. Eventuell ist gegen Abend auch mal ein kleinerer Tropfen möglich. Die Temperaturen gehen auch morgen wieder auf bis zu 31 Grad rauf. Und auf den Straßen ist uns gerade ein Unfall gemeldet worden. Deswegen eine Vollsperrung, und zwar die S277 zwischen Kunnersdorf und Kirchberg. Ansonsten haben wir nichts weiter. Ich wünsche eine gute Fahrt. Ach doch, ein Blitzer. B93, Schedewitzer Brücke am Ortseingang stadteinwärts.
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1: Heute wird der heißeste Tag der Woche, also ab in eines unserer schönen Freibäder. In der Plane sind ja das Schwimmer, Nichtschwimmer, Springer und Wellenbecken neu mit Edelstahl verkleidet. Die große Rutsche sorgt bei Groß und Klein für ordentlich Gaudi. Und wer Lust hat, kann Beachvolleyball.

0: spielen. Das Freibad Crossen ist eher was für Leute, die es ruhiger lieben. Im großen Becken kann man ausgiebig schwimmen und die Kleinen können sich auf dem Rutschenberg austoben. Letzter Einlass ist in beiden Bädern gegen 19 Uhr.
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1: 30. Juli. Ist heute schon der letzte Juli-Tag? Nee, wir haben noch einen 31. Morgen, ne? Ja, morgen, richtig. Ja, genau. Kann ja abzählen hier so an den Fingerballen, ne?
2: An den Knöcheln,
1: genau. An den Knöcheln. Fängt an mit Januar, das ist oben. Das sind dann 31, genau. Und dann kann man immer, wenn es unten ist, sind 30 Tage oder weniger. Februar, März, April, Mai, Juni, Juli. Genau, Juli hat 31 Tage.
2: Aber mit den Knöcheln hat den Sinn, dass man die zweite Hand noch daneben legt und dann kommt ja wieder ein Hügel, ne?
1: Richtig, so. Richtig.
2: Also die Kuhle, das hat mir auch nie erklärt, warum diese Kuhle, also wenn man die beiden Knöchel nebeneinander legt, da ist dazwischen ja auch eine Kuhle. Die zählt wieder nicht. Sprich, der August, der hat wieder 31 Tage.
1: Aha.
2: Weil einfach diese Kuhle dazwischen nicht gezählt wird. Ja.
1: Falls Sie jetzt auch nichts verstanden haben, dann sind Sie nicht alleine. Dafür steht unser Chefmeteorologe Michael Klein.
2: Und morgen reden wir darüber, wie man die Schleife bindet.
1: Genau. Und Tim, du hast gefehlt. Wir hatten gestern so ein kleines Grill-Event. Christine hat alles aufgegessen.
3: Sieht man.
1: Also wirklich alles weg. Nee, und Tim war nicht dabei gestern Abend bei unserem kleinen...
4: Verweigert. Oder es lag daran, dass er wieder nicht eingeladen war.
1: Hatten wir dich nicht eingeladen?
4: Das war das letzte Mal schon so.
3: Haben wir vergessen,
4: dich einzuladen? Auch festgestellt, er war gar nicht eingeladen.
3: Guter Trick, muss ich mir für die Schwiegermutter merken.
4: Bei Schwiegermüttern funktioniert das nicht, glaub mir.
1: Ab heute neu in den Kinos der neue Spider-Man.
4: Brand New Day. Spider-Man kämpft gegen das Böse.
1: Oha, er rettet die Welt. Und das jetzt schon seit über 60 Jahren. Kommt ja so aus den 60ern, die Figur Spider-Man, ja, aus dem Marvel-Comic-Universum. Oh. Die waren damals allerdings nicht so überzeugt, dass das funktioniert, weil Spider-Man ist ja eigentlich so ein Anti-Held, so ein Verlierer-Typ. Mhm. Und das hat er mit mir gemeinsam. Ja, also das bin ich auch so eher so der Verlierer-Typ. Ne? Und guck mal, wie lange wir uns hier schon halten und das Böse bekämpfen in der Welt.
3: Und jeden Tag die Welt.
4: Ich sehe dich irgendwie gerade in so einem Anzug.
1: Ja, nee.
4: So, du sich so zwischen den Häusern hin und her schwingst in Oppendorf-Ockrilla.
1: Ja, genau.
4: Alice, was bist du für ein Eistyp? Es gibt ja so Menschen, die so mit so einem riesen Schnapp so oben so halbes Eis ist im Mund. Dann gibt es so die ganz vorsichtigen Schlecker, wo die Zunge ist so. Wie machst du das?
5: Ja, also ich bin der Ringsrum-Schlecker.
4: Erstmal so, dass es nicht runter.
5: Ich arbeite mich von außen nach innen.
4: Ah, okay. Auch schön.
1: Ich bin der Kleckertyp. Also immer. Kann machen, was ich will. Irgendwie, ja. Deswegen, ich bin jetzt zu Bechern übergegangen. Ich weiß, das ist jetzt ökologisch vielleicht auch nicht ganz astrein, aber naja.
6: Hey, man lebt ein.
1: Wir haben seit gestern einen neuen Gesundheitsminister.
2: Ist das nicht der vorher gesagt hatte, er wäre kein guter Gesundheitsminister?
1: Genau der. Carsten.
2: Genau der.
1: Ja. Okay. Der hat vor einem Jahr gesagt, oh, Gesundheitsminister. Nee, oh.

0: gut, das funktioniert nicht, da wäre ich ganz schlecht. Und genau, ja. genau der wurde gestern zum Gesundheitsminister ernannt. So läuft das in der Politik.
1: Ach, 2026. Jetzt weiß ich, warum Frau Eiche, die Wirtschaftsministerin, wo ja sogar die Wirtschaft inzwischen sagt, um Gottes Willen, das ist die schlimmste von allen.
0: Und da haben wir noch nicht über den Bundeskanzler gesprochen. Ja, Fragen über Fragen, Micha. Aber Gott, das ist ja in vielen Bereichen so.
1: Ja, aber ich möchte auch mal sagen, weißt du, wer will es denn sonst machen?
0: Ja, das ist doch auch wie mit den Ansagern hier früh im Radio. Ja. Wer will es denn sonst machen? Ja, ich hätte vor 10 Jahren auch noch gesagt, Gottes Willen, ich war ein ganz schlechter Ansager früh.
1: Ja. Ja,
0: und jetzt sitzen wir hier.
1: Und heute sagen es andere über uns.
0: Ja, stimmt, so ist es. Ja, Micha, jetzt
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3: Holly Hammer.

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1: Mit Ingo Enke, guten Tag. Am Marienplatz und in den angrenzenden Bereichen gilt ja seit einem Monat ein Alkoholverbot. Damit es nach dem kommenden Montag nicht ausläuft, soll der Stadtrat heute eine neue zweijährige Polizeiverordnung beschließen. Die Testphase habe gezeigt, dass alkoholbedingte Straftaten, Lärmbelästigungen und Vermüllung zurückgegangen sind, heißt es in der Verwaltungsvorlage. Der Juli war nach vorläufigen Daten des Deutschen Wetterdienstes der fünfte Monat in Folge, der deutlich sonniger war als im langjährigen Mittel. Dazu gab es vergleichsweise wenig Regen. Genauere Daten veröffentlicht der DWD im Laufe des Tages. Vorab ist schon klar, der Juli war einer der 10 wärmsten Juli-Monate seit Beginn der Aufzeichnungen. FIFA-Präsident Gianni Infantino hat seine umstrittenen Investorenpläne für Weltmeisterschaften verteidigt. Er bezeichnete den geplanten Einstieg externer Geldgeber als einmalige Chance für die weltweite Entwicklung des Fußballs. Kritiker werfen ihm vor allem seinen persönlichen Profit im Blick zu haben. Aus Europa kommen Vorwürfe von Bestechung, Erpressung und einem Ausverkauf des Sports. Der FSV Zwickau hat sich mit Tim Hannemann verstärkt. Der 20-jährige offensive Mittelfeldspieler wechselt ablösefrei von Unterhaching. Er bekommt einen 2-Jahres-Vertrag, so der FSV. Sportdirektor Robin Lenk erklärte, Hannemann bringe mit seinen 1,87 Meter eine beachtliche Körperlichkeit mit. Letzte Saison erzielte Hannemann in 26 Partien in der Regionalliga Bayern 6 Tore. Sächsisch ist nicht gleich Sächsisch und Sachsen nicht gleich Sachsen. Der Kernpunkt einer neuen Kampagne. Anke Wolf berichtet.
2: Was denkt der Erzgebirger über die Leipziger? Was meint der Dresdner über die Oberlausitzer zu wissen? Und wie sieht die Vogtländerin den Rest des Freistaats? Das hat die Standortkampagne So geht Sächsisch aufgegriffen. Mit Humor und Augenzwinkern werden Sachsen-Klischees in einer gleichnamigen Kurzfilmserie aufs Korn genommen. Dabei ergründen unter anderem der Dresdner Comedian Tim May, der Oberlausitzer Musiker Kurtel oder Dialektfluencerin Christina vom Dorf Unterschiede und Marotten der Menschen hier bei uns.
1: Alle 3 Folgen gibt's unter sogehtsächsisch.de.
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4: Ja, einen wunderschönen Start in den heutigen Donnerstag. Das wird ein bullig heißer Donnerstag, denn die Temperaturen bei uns in Zwickau, die gehen auf 35 Grad rauf heute. Viel Sonnenschein gibt's dazu. Morgen das Wetter eher so ein bisschen wechselhaft. Zum Tagesstart kann es noch ein paar mehr Wolken geben. Zwischendurch lockert es immer mal auf und dann guckt doch mal die Sonne raus. Gegen Abend sind ein paar Tropfen möglich. Die Temperaturen, die bleiben aber weiter sommerlich mit Höchstwerten um die 31 Grad. Und schauen wir auf die Straßen. Achtung, Kunersdorf Richtung Kirchberg, ein Feuerwehreinsatz und ein Unfall aktuell, Vollsperrung. Und geblitzt wird in Lichtenstein Richtung Zwickau nach der Tankstelle und auf der Schedewitzer Brücke am Ortseingang stadteinwärts.
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6: Live und in Farbe am Donnerstag. Der heißeste Tag der Woche liegt vor uns. Fast überall im Freistaat. Knapp 40 Grad heute. Wir sorgen mit Eis for free für Abkühlung bei Der Preis ist Eis. Unser cooles Quiz spielen wir zusammen. Jetzt aber erstmal ab in die erste Hithalbestunde des Tages. Wir starten mit Mike Smith am Sinn. Schönen Donnerstag. Hi, hi.

0: Es ist 11:11. Hier ist das offizielle Sommerradio an einem sehr heißen Donnerstag. Unsere liebe Miri liefert gleich ein ganz frisches Wetterupdate, wie heiß es heute tatsächlich wird. Und direkt danach gibt's einen Hit aus den 2000ern, der für mich wie kein anderer steht für den Sound der 2000er. Matterfix, unglaublich coole Nummer, Big City Life. Das und noch ganz viel mehr gleich hier bei mir.
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3: Ja, einen wunderschönen Start in den heutigen Donnerstag. Das wird ein bullig heißer Donnerstag, denn die Temperaturen bei uns in Zwickau, die gehen auf 35 Grad rauf heute. Viel Sonnenschein gibt's dazu. Morgen das Wetter eher so ein bisschen wechselhaft. Zum Tagesstart kann es noch ein paar mehr Wolken geben. Zwischendurch lockert es immer mal auf und dann guckt doch mal die Sonne raus. Gegen Abend sind ein paar Tropfen möglich. Die Temperaturen, die bleiben aber weiter sommerlich mit Höchstwerten um die 31 Grad. Kurzer Blick auf die Straßen. Immer noch Feuerwehreinsatz nach dem Unfall in Kunersdorf Richtung Kirchberg. Dort immer noch Vollsperrung. Und geblitzt wird in Lichtenstein Richtung Zwickau nach der Tankstelle und B93 Schedewitzer Brücke am Ortseingang stadteinwärts.
4: Dankeschön, Miri.
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4: Und mit Ihnen, ich freue mich, dass Sie mit dabei sind. Wir machen uns einen schönen Donnerstag.

0: lieben wir. Matterfix und Big City Life.
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0: Wenn Sie noch unerfüllte Wünsche haben, heute Nacht kommt Ihre Chance, dafür zu sorgen, dass sie wahr werden. Heute Nacht gibt's Sternschnuppenregen. Die Delta-Aquariden erreichen ihren Höhepunkt. Bis zu 25 Sternschnuppen pro Stunde sind drin. Stefan Schwager von der Sternwarte Riesa schaut in solchen Nächten gern in den Himmel. Ab wann lohnt es sich denn, Sternschnuppen zu gucken?
2: Sobald der Himmel gut ist, nahezu so um die 22 Uhr bis 4 Uhr, kann man sagen, rausgehen, sich irgendwo gemütlich hinlegen, wo der Himmel möglichst frei einsehbar ist, möglichst wenig Lichtverschmutzung auch ist, also Straßenbeleuchtung, Autostraßen und so weiter, sollte man meiden, damit man eben auch schwächere Exemplare sehen kann und dann eben ja einfach auf den Zufall mit hoffen, dass dann in dem Zeitpunkt der eigenen Beobachtung Sternschnuppen sind.
0: Ich habe gestern Abend auf dem Balkon auch schon mal in den Himmel geguckt, habe aber noch nichts gesehen und haben wir ja auch einen hellen, vollen Mond am Nachthimmel gerade.
2: Naja, je heller der Mond,

0: Und ist, desto mehr ist die durch den Mond erzeugte Lichtverschmutzung. Und das ist eine natürliche Lichtquelle. Na, und das ist eben so, bei Vollmondnächten sieht man nur die helleren Sternschnuppen, diese sogenannten Feuerkugeln oder Boliden. Die schwächeren Sternschnuppen, die durchaus zahlreicher zu sehen sind, gehen dann im Mondschein unter.
1: Sagt Stefan Schwager von der Sternwarte Riesa. Dankeschön. Und Hauptsache, es ziehen nicht zu viele Wolken durch in der Nacht. Und da sieht es ja ganz gut aus für die kommende. Und auch wenn es heute Nacht wirklich nicht passen sollte, in 2 Wochen erreichen dann die Perseiden ihren Höhepunkt mit bis zu 100 Sternschnuppen, die wir in der Stunde sehen können. Und das ist dann toll. Dann ist Neumond, kein Nachtlicht am Himmel.

0: Joe, End of Beginning.
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0: cooler Sound für einen heißen Ferien-Donnerstag. Joe und End of Beginning.
1: Boah, da ist was los.
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3: Ein super schönes Ferienangebot gibt es am 5. 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In der Kleingartenanlage Hammerwiese wird der Verein Stachelnasen-Zwickauer Land zu Gast sein und euch ganz viel über Igel erzählen. Ihr erfahrt, wie die Tiere leben, welchen Gefahren sie ausgesetzt sind und wie ihr sie im eigenen Garten unterstützen könnt. Außerdem könnt ihr an einem Igel-Schlafhaus mitbauen. Wenn ihr dabei sein möchtet, müsst ihr euch bis Ende Juli anmelden unter urban.gardening@glauchau.de.
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0: Schönen Donnerstag mit uns, 2:45. Die Deutsche Bahn stellt heute ihre Halbjahresbilanz vor und sie hat zum ersten Mal seit 7 Jahren Gewinn gemacht. Wir haben alle Themen dieses Tages gleich für Sie in unseren Nachrichten um 10:50.
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3: Mit Ingo Enke, guten Tag. Wer zwischen Zwickau und Leipzig mit der Bahn unterwegs ist, braucht nach den Sommerferien mehr Zeit. Die Deutsche Bahn hat für den Zeitraum vom 17. August bis kurz vor Weihnachten eine Sperrung zwischen Zwickau und Gößnitz angekündigt.
4: Grund dafür sind Bauarbeiten an der Sachsen-Franken-Magistrale. Neue Gleise werden verlegt, Brücken erneuert und Schallschutzwände gebaut. Passagiere müssen in Busse umsteigen. Die Fahrzeit verdoppelt sich auf dem betroffenen Abschnitt auf etwa eine Stunde. Gunnar Tichy, Nachrichtenredaktion.
3: Es ist Erdüberlastungstag. Das bedeutet, mit dem heutigen Tag leben wir Menschen, ökologisch gesehen, auf Pump. Die natürlichen Ressourcen, die die Erde innerhalb eines Jahres erneuern kann, sind aufgebraucht.

0: Umweltminister Carsten Schneider ruft in der Rheinischen Post dazu auf, mehr für den Klimaschutz zu tun. Außerdem müsse die Kreislaufwirtschaft angekurbelt werden, um Ressourcen zu sparen. Der Autobauer BMW hat im zweiten Quartal deutlich weniger Gewinn gemacht. Der Konzern verdiente nach eigenen Angaben nur noch 1,2 Milliarden Euro, ein Rückgang um 35% im Vergleich zum Vorjahreszeitraum. Erst gestern hatte BMW angekündigt, bis Ende 2027 weltweit rund 8000 Jobs zu streichen. Ein großer Teil davon dürfte Stellen in Deutschland betreffen. Zum Beispiel im Leipziger BMW-Werk sind 6800 Menschen beschäftigt. Sachsen und Tschechien haben eine engere Zusammenarbeit bei Umwelt- und Infrastrukturfragen vereinbart. Bei einem Treffen in Tschechien beschlossen beide Seiten, das geplante Elbe-Stau-Projekt ökologisch neu zu bewerten. Außerdem verstärken die Nationalparks Sächsische und Böhmische Schweiz ihre Kooperation im Artenschutz. Sie wollen gemeinsam die Birkhuhn-Population im Erzgebirge stabilisieren. Die Gewerkschaft IG Bau Südwestsachsen erinnert alle, die im Landkreis Zwickau unter freiem Himmel arbeiten, an die WSS-Regel: Wasser, Sonnencreme und Schatten. Beschäftigten rät die Gewerkschaft konsequent, Sonnenschutz mit Lichtschutzfaktor 50 zu verwenden. Schwere Arbeiten sollten möglichst in die kühleren Morgen- oder Abendstunden verlegt werden.
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3: Einen wunderschönen Donnerstag, ja. Hochsommerlich. Die Temperaturen bei uns in Zwickau. Viel Sonnenschein gibt's dazu und auf bis zu 35 Grad geht's rauf. Morgen der Tag wird wahrscheinlich so ein bisschen wechselhafter. Zum Tagesstart gibt's vor allem ein paar mehr Wolken. Gegen Abend vielleicht mal ein kleinerer Tropfen. Die Temperaturen bleiben aber weiter im sommerlichen Bereich mit Höchstwerten um die 31 Grad zum Start ins Wochenende. Und schauen wir auf die Straßen. In Stau auf der A72 Richtung Chemnitz zwischen Chemnitz Süd und Kreuz Chemnitz. A72 in Richtung Chemnitz zwischen Hartenstein und Stolberg Nord. Und geblitzt wird in Lichtenstein Richtung Zwickau nach der Tankstelle. Gute Fahrt.
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5: Live am Donnerstag in einer guten halben Stunde spielen wir zusammen Der Preis ist Eis. Unser cooles Quiz, bei dem Sie Eis for free gewinnen können. Jetzt gibt's erstmal eine coole Hit-Halbe Stunde. Die startet jetzt mit Samba und Undressed um 6:11 Uhr. Hi.

0: schönen Donnerstag mit uns. Es ist 11:11. Heute wird so richtig heiß. Die Meteorologen vom Deutschen Wetterdienst haben die offizielle Wetterkarte fast komplett in lila eingefärbt. Fehlt eigentlich nur noch der Milka-Schriftzug in der Mitte. Wir spielen gleich Der Preis ist Eis zusammen. Da gibt's Eis for free und es gibt auch coolen Sound bei uns gleich weiß. Glad you came. Das und noch ganz viel mehr gleich hier bei mir.
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1: Einen wunderschönen Donnerstag, ja. Hochsommerlich. Die Temperaturen bei uns in Zwickau. Viel Sonnenschein gibt's dazu und auf bis zu 35 Grad geht's rauf. Morgen der Tag wird wahrscheinlich so ein bisschen wechselhafter. Zum Tagesstart gibt's vor allem ein paar mehr Wolken. Gegen Abend vielleicht mal ein kleinerer Tropfen. Die Temperaturen bleiben aber weiter im Sommer.

0: Hartenstein und Stolberg Nord und geblitzt wird in Lichtenstein Richtung Zwickau nach der Tankstelle. Gute Fahrt.
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3: Miri hat die ganze Zeit die aktuelle Straßenlage im Blick, meldet sich, wenn es was Wichtiges gibt. Und wir spielen jetzt erstmal um Eis for Free.
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3: Denn was hilft, wenn es so heiß ist? 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

0: Es gibt keinen Weg zurück, es wird jetzt eisig.
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0: Denn wir wollen gemeinsam spielen, gemeinsam quizzen um Eis for free. Wir gucken mal, mit welcher Leitung. Und da wurde in dem Moment Leitung 1 ausgewählt. Und da müsste Philipp drin sein, ist das richtig?
2: Ja, der ist drin, hallo.
0: Na, hallöchen, lieber Philipp, hi. Wir begrüßen dich live hallo. Im Studio. Wobei stören wir dich gerade? Bei der Arbeit, beim Urlaub machen, beim Freimachen? Was hast du gerade Schönes vor?
2: Ich mache Urlaub und habe gerade einen Hund vom Hundefriseur geholt.
0: Das heißt, der ist jetzt der Schönste?
2: Der ist jetzt der Schönste im Auto.
0: Perfekt. Und nebenbei kannst du jetzt noch Eis for free klar machen. Wir spielen unser kleines, cooles Quiz. Und wenn du richtig antwortest, gibt's Eis für die ganze Family, okay?
2: Oh, das wäre super, da würden sich die Kinder freuen.
0: Alles klar, dann kommt jetzt hier deine Frage. Morgen startet ja die Kaiser Mania 2026 mit dem ersten von insgesamt 4 ausverkauften Konzerten von Roland Kaiser bei den Filmnächten am Elbufer. Pro Konzert sind ja 12.000 Fans dabei und ein riesen Kaiser-Hit darf inzwischen bei keinem Konzert fehlen. Welcher? A. Warum hast du nicht Ja gesagt? Oder B. Warum hast du nicht Nein gesagt?
2: Warum hast du nicht Nein gesagt?
0: Überleg genau, es ist sehr, sehr schwierig, die Frage. Du sagst B, warum hast du nicht Nein gesagt? Okay, dann gucken wir mal nach der Auflösung.
3: 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Es lag allein an dir.
0: Und ich habe hier gehört, warum hast du nicht Nein gesagt? Also, alles richtig gemacht. Philipp, sehr schön, wir gratulieren dir. Eis für die ganze Family ist dann quasi schon mal klar gemacht.
2: Super, sehr schön, freuen wir uns.
0: Danke dir ganz sehr, hab einen schönen Tag und viel Spaß mit dem Hund jetzt.
2: Danke, gleichfalls.
0: Danke, ciao. Und wer morgen bei der Kaiser Mania Last Minute noch dabei sein will, wir haben Last Minute Tickets klar gemacht für das Konzert morgen Abend und die Tickets kriegen Sie morgen früh bei André und die Morgenmädels geschenkt um kurz vor 8:30 und die nächste Ladung Eis gibt's auch morgen früh kurz vor 7.
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0: Ganz frisch bei uns, Kygo, Khalid und Griffin mit Save My Love.
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0: Es ist 3:15. 14 Jahre nach ihrem Tod können Fans von Whitney Houston jetzt persönliche Gegenstände der legendären Pop-Ikone ersteigern. Und wir haben gleich alle Themen dieses Tages für Sie in unsere Nachrichten 10:12.
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16: Mit Ingo Enke, guten Tag. Das Leben in Sachsen wird teurer. Wie das Statistische Landesamt mitgeteilt hat, lag die Jahresteuerung im Juli bei 2,8%. Damit wurde der Juniwert von 2,3% deutlich überschritten. Vor allem Kraftstoffpreise sind kräftig gestiegen, nachdem Ende Juni der Tankrabatt ausgelaufen ist. Auch Schulbücher und Schreibwaren sind teurer geworden. Dagegen wurde Kleidung etwas billiger. Wer zwischen Zwickau und Leipzig mit der Bahn unterwegs ist, braucht nach den Sommerferien mehr Zeit. Die Deutsche Bahn hat für den Zeitraum vom 17. August bis kurz vor Weihnachten eine Sperrung zwischen Zwickau und Gößnitz angekündigt. Grund sind Bauarbeiten an der Sachsen-Franken-Magistrale. Passagiere müssen in Busse umsteigen. In diesem Jahr sind laut Robert-Koch-Institut bisher fast 10.000 Menschen in Deutschland an den Folgen der Hitze gestorben. Das sei mehr als in jedem einzelnen Gesamtjahr seit 2016, heißt es vom RKI. Ärzte raten, möglichst drinnen oder im Schatten zu bleiben und viel zu trinken. Gut 5 Wochen vor der Landtagswahl in Sachsen-Anhalt liegt die AfD weiterhin bei

0: 30%, so eine Infratest-Umfrage im Auftrag der Mitteldeutschen Zeitung. Die CDU fällt im Vergleich zum Vormonat um 2 Punkte auf jetzt 24%. Dahinter liegen die Linke mit 13 und die SPD mit 7%. Auch die Grünen würden mit 5% knapp in den Landtag einziehen. Das Bündnis Sahra Wagenknecht liegt mit 4% unter der 5%-Hürde. Sächsisch ist nicht gleich Sächsisch und Sachsen sind nicht gleich Sachsen. Der Kernpunkt einer neuen Kampagne. Anke Wolf berichtet.
1: Was denkt der Erzgebirger über die Leipziger? Was meint der Dresdner über die Oberlausitzer zu wissen? Und wie sieht die Vogtländerin den Rest des Freistaats? Das hat die Standortkampagne So geht Sächsisch aufgegriffen. Mit Humor und Augenzwinkern werden Sachsen-Klischees in einer gleichnamigen Kurzfilmserie aufs Korn genommen. Dabei ergründen unter anderem der Dresdner Comedian Tim May, der Oberlausitzer Musiker Kurtel oder Dialektfluencerin Christina vom Dorf Unterschiede und Marotten der Menschen hier bei uns.
0: Alle 3 Folgen gibt's unter sogehtsächsisch.de.
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4: Einen wunderbaren Donnerstag. Ja, die Badeklamotten, die kann man heute direkt schon mal runterziehen, denn es ist knackig heiß bei uns in Zwickau. Die Temperaturen gehen auf 35 Grad rauf. Viel Sonnenschein gibt's dazu. Morgen ist das Wetter wahrscheinlich so ein bisschen zurückhaltender. Da tauchen vor allem zum Tagesstart ein paar mehr Wolken auf. Später lockert's Stück für Stück auf. Gegen Abend vielleicht mal ein Tropfen. Die Temperaturen bleiben aber weiter sommerlich mit Höchstwerten um die 31 Grad. Und auf den Straßen staut sich's auf der A72 Richtung Chemnitz, zwischen Chemnitz Süd und Kreuz Chemnitz und zwischen Hartenstein und Stolberg Nord und Blitzern Lichtenstein Richtung Zwickau nach der Tankstelle.
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6: Da sind wir live und in Farbe. An diesem Donnerstag kommen Sie gut durch diesen heißen Donnerstag mit uns. Jetzt mit einer coolen Hit-halben Stunde. Gleich Rihanna aus den 2000ern mit Umbrella. Und davor starten wir mit Kamrat. Be Mine um 5:12 Uhr.
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0: In 11 Minuten ist es 12:30. Wir sind bei der Arbeit an diesem Donnerstag. Es ist der 30. Juli. Heute ist übrigens der internationale Tag der Freundschaft. Und ich schätze mal, der wird bei Friedrich Merz diesmal im ganz kleinen Kreis gefeiert. In der nächsten halben Stunde wartet unter anderem dieser aktuelle Knallerhit auf uns von Alex Warren, Fever Dream. Das und noch ganz viel mehr gleich hier bei mir.
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2: Sonnig und heiß heute in Zwickau, Stadt und Land. Temperaturen bis zu 35 Grad. In der Nacht zieht sich dann immer mehr zu. Gegen morgen dann viele Wolken am Himmel bei 19 Grad. Morgen geht es dann erstmal mit dicken Wolken los, bleibt aber trocken. Später dann sogar ein bisschen Sonnenschein. Am Abend dann etwas Regen bei 31

0: Sind Sie da mit einer Viertelstunde Zeitverlust? Blitzer sind uns aktuell keine gemeldet. Wenn Sie aber einen sehen, dann wäre es nett, wenn Sie uns den melden, damit wir den weitersagen können. Das ist die kostenlose Nummer 03x800 und die 4.
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3: Und ich freue mich ganz sehr, dass Sie sich für uns entschieden haben. Schönen Donnerstag für Sie.

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1: Heute wird der heißeste Tag der Woche, also ab in eines unserer schönen Freibäder. In der Plane sind ja das Schwimmer, Nichtschwimmer, Springer und Wellenbecken neu mit Edelstahl verkleidet. Die große Rutsche sorgt bei Groß und Klein für ordentlich Gaudi. Und wer Lust hat, kann Beachvolleyball spielen. Das Freibad Crossen ist eher was für Leute, die es ruhiger lieben. Im großen Becken kann man ausgiebig schwimmen und die Kleinen können sich auf dem Rutschenberg austoben. Letzter Einlass ist in beiden Bädern gegen 19 Uhr.
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0: Alex Warren on Fever Dream beim Lieblingsradio am Donnerstag. Es ist 9:09.
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0: Dank Ihrer Spenden ist es in diesem Jahr für die Kinder der Kinderarche Sachsen möglich, eine Ferienfahrt zu machen. Übermorgen geht's schon los, dann reisen gut 300 Kids nach Oberwiesenthal. Und dass das wirklich nur durch Sie möglich ist, sagt auch Barbara Gärtner, die Vorständin der Kinderarche Sachsen.
2: Definitiv. Das ist sonst überhaupt nicht möglich, wenn wir nicht eure Herzenssache und gemeinsam stark für Kinder in Sachsen hätten und die wunderbaren Spenden. Ohne die würde so eine Woche, auch so eine Gemeinschaftswoche mit allen Wohngruppen überhaupt nicht gehen. Das Budget, was wir normalerweise in den Haushalten haben, das ist echt klein. Da gibt es 100 bis 200 Euro pro Jugendlichen pro Jahr für Fahrten und Veranstaltungen. Aber da muss manchmal sogar auch noch die Klassenausflüge mit bestritten werden. Oder es gibt 1,30 Euro pro Veranstaltung pro Kind. Das ist auch nicht viel Geld. Also da schaffen wir wenig sonstigen Urlaub. Und insofern ist das was richtig Besonderes, dass wir eine ganze Woche und eben mit über 22 Wohngruppen von uns gemeinsam fahren können. Also das ist was richtig Besonderes.
0: Deswegen nochmal ein großes Dankeschön an Sie. Am Samstag geht's also los. Unsere Christine von André und die Morgenmädels wird mit dabei sein und natürlich berichten.
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0: da. Einen feinen Donnerstag mit uns. Es ist 12:45. Die Deutsche Bahn schreibt erstmals seit Jahren wieder schwarze Zahlen. Wir haben gleich alles Wichtige von hier aus Deutschland und der Welt in unseren Nachrichten um 10:01.
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13: Mit Ingo Enke. Guten Tag. Am Marienplatz und in den angrenzenden Bereichen gilt ja seit einem Monat ein Alkoholverbot. Damit das nach dem kommenden Montag nicht ausläuft, soll der Stadtrat heute eine neue, zweijährige Polizeiverordnung beschließen. Die Testphase habe gezeigt, dass alkoholbedingte Straftaten, Lärmbelästigungen und Vermüllung zurückgegangen seien, heißt es in der Verwaltungsvorlage. Die zweite Hitzewelle in diesem Sommer rollt. Heute werden auch bei uns in Sachsen wieder heiße Temperaturen erreicht. Wir haben für Sie einige Tipps, wie Sie das gut überstehen können. Knut Michael Kunot berichtet.
14: Tragen Sie luftige Kleidung, halten Sie sich möglichst in kühlen Räumen auf, vermeiden Sie ungewohnte körperliche Anstrengungen, machen Sie mal Siesta, eine längere Mittagspause und nichts Schweres essen. Gemüse und Obst sind ideal bei dieser Hitze. Viel trinken, 2 Liter mindestens, Mineralwasserschorle oder Tee.
13: Naturkatastrophen weltweit haben im ersten Halbjahr vergleichsweise wenig Schäden verursacht. Laut dem Rückversicherer Munich Re lagen die versicherten Schäden mit 44 Milliarden Dollar deutlich unter dem 5-Jahres-Schnitt. Schäden über weitere 68 Milliarden seien nicht versichert. Entwarnung sei das aber nicht. Schon in der zweiten Jahreshälfte sei mit weiteren Wetterextremen zu rechnen. Der Europäische Fußballverband UEFA will wohl noch heute Nachmittag zu einem Dringlichkeitstreffen zusammenkommen. Das melden die Süddeutsche Zeitung und die BBC. Die europäischen Verbände wollen über die Pläne von FIFA-Chef Gianni Infantino beraten, Vermarktungsanteile an Weltmeisterschaften an Privatinvestoren für Milliarden zu verkaufen. Sachsen und Tschechien haben eine engere Zusammenarbeit bei Umwelt- und Infrastrukturfragen vereinbart. Bei einem Treffen in Tschechien beschlossen beide Seiten, das geplante Elbe-Stau-Projekt ökologisch neu zu bewerten. Außerdem verstärken die Nationalparks Sächsische und Böhmische Schweiz ihre Kooperation im Artenschutz. Sie wollen zusammen die Birkhuhn-Population im Erzgebirge stabilisieren.
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1: Sonnig und heiß ist es heute bei uns in Zwickau. Stadt- und Landtemperaturen erreichen Werte bis zu 35 Grad. Im Laufe der Nacht zieht sich's dann Stück für Stück zu. In den Morgenstunden viele Wolken am Himmel, aber trocken bei 19 Grad. Morgen dann erstmal viele Wolken, später dann auch Sonnenlücken. Am Abend etwas Regen bei 31 Grad. Am Samstag dann Schauer und Gewitter bis zu 23 Grad. Auf der A72 Zwickau in Richtung Chemnitz staut es sich zwischen Chemnitz Süd und Kreuz Chemnitz. Dort brauchen Sie eine Viertelstunde länger als normal. Und wenn Ihnen noch was auffallen sollte, Stau oder Blitzer, dann gerne bei uns melden. Nummer ist kostenlos 03x800 und die 4.
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3: Da sind wir live und in Farbe an diesem Donnerstag. Mit uns kommen Sie flott durch den Job oder auch durch einen freien Tag, wenn Sie den heute vor sich haben. Wir haben auf jeden Fall die nächste Hithalbe Stunde vor uns. Da ist unter anderem Bon Jovi gleich dabei, 2000er Sound, It's My Life. Und davor stellen wir uns in die Schlange mit Forever Young von David Guetta, Alphaville und Ava Max. Unsere Special Summer Edition um genau 6 Minuten vorm 1-2-1.

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Coldplay und Feels Like I'm Falling in Love. Einen schönen Donnerstag mit dem Lieblingsradio. 2:15. Und da ist die Sportschau-Moderatorin Lea Wagner zum ersten Mal Mama geworden. Sie schreibt auf Instagram, dass sie dank Baby den Schlafrhythmus der Fußball-

0: EM nahtlos beibehalten hat und vermutlich auch ungefähr den Rhythmus der Trinkpausen. So machen wir nach einem frischen Wetter- und Straßenupdate weiter mit Stereo Love, Edward Meyer und Vika Gigolina. Das und noch ganz viel mehr gleich hier bei mir.
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23: Sonnig und heiß ist es bei uns in Zwickau Stadt und Land. Es bleibt trocken bei 35 Grad. In der Nacht ziehen dann immer mehr Wolken auf. In den Morgenstunden ist es bewölkt. Es bleibt trocken bei 19 Grad. Morgen dann im Tagesverlauf auch sonnige Abschnitte. Am Abend dann etwas Regen bei 31 Grad. Samstag dann Schauer und einzelne Gewitter und Temperaturen um 23 Grad. Auf der A72 Zwickau in Richtung Chemnitz staut es sich zwischen Chemnitz Süd und Kreuz Chemnitz. Aktuell eine Viertelstunde Zeitverlust. Ansonsten rollt der Verkehr. Blitzer sind uns aktuell auch keine gemeldet. Wenn Sie aber einen sehen, dann wäre es nett, wenn Sie uns den melden. Das ist die kostenlose Nummer zu uns 03 mal 800 und die 4.
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1: Ist es eigentlich anständig, sich auf Kosten des Berliner Terroranschlages wichtig zu machen? Die Frage stelle ich mir, weil ich das Phänomen aktuell wieder häufig sehe. Mehr Abschiebungen und härtere Strafen wollen die einen. Andere verlangen mit Vehemenz, den Schutz für queere Menschen ins Grundgesetz aufzunehmen, und überhaupt müssten Nicht-Heterosexuelle viel mehr Schutz bekommen. Aber was, wenn die Verteidiger der Queeren sich irren? Was, wenn es dem Attentäter gar nicht um das Geschlecht ging, sondern nur darum, möglichst viele Menschen zu töten, und der CSD nur ein willkommener Anlass dafür war? Es gibt keine offizielle seriöse Quelle, die Hass auf Lesben und Schwulen als Motivation für die Bluttat nennt. Keine einzige. Und das wissen auch alle, die das jetzt einfach unterstellen und in die Mikrofone dröhnen. Bemerkenswert finde ich auch, dass es aus der queeren Szene keine lauten Rufe nach Abschiebung von Islamisten, den ausgemachten Erzfeinden, gibt. Für mich ist die Eingangsfrage beantwortet. Es ist unanständig, sich auf Kosten des Terroranschlags wichtig zu machen.

0: Eine ganz frische Leu bei uns mit Red Eyes am Donnerstag. Hier macht Daniel Pavel weiter. Ich bin Marcel Wenzke, wünsche Ihnen einen ganz schönen Nachmittag. Tschüss und wir hören uns.
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1: Mit Tina Wojnowski. Guten Tag. Der FSV Zwickau hat sich mit Tim Hannemann verstärkt. Der 20-jährige offensive Mittelfeldspieler kommt ablösefrei von der Spielvereinigung Unterhaching. Sportdirektor Robin Lenk.
2: Tim Hannemann hat in seinen jungen Jahren letztes Jahr mit 26 Einsätzen und 6 Toren schon ein Stück weit auf sich aufmerksam gemacht. Und für uns war es einfach schon auch das Profil, was wir gesucht haben. Ein junger Spieler, ein gut ausgebildeter Spieler, der über eine gewisse Körperlichkeit verfügt. Und da freuen wir uns, dass wir den Tim jetzt für die nächsten 2 Jahre bei uns haben.
1: Hannemann wurde in der Jugend unter anderem vom FC Bayern München ausgebildet. In Neuplanitz an der Pestalozzi-Straße sind gestern am späten Abend 3 Mülltonnen ausgebrannt, eine weitere angeschmort. Der Sachschaden beläuft sich auf 1.200 Euro. Wer etwas beobachtet hat, soll sich bitte bei der Polizei melden. Der frühere Landesbischof Jochen Bohl ist nach schwerer Krankheit im Alter von 76 Jahren gestorben. Das hat seine Familie mitgeteilt. 11 Jahre war der gebürtige Westfale im Dienst der Sächsischen Landeskirche und auch Vorsitzender des Stiftungskuratoriums der Frauenkirche. Höhepunkte seines Wirkens waren die Wiedereinweihung des Gotteshauses 2006 und der Empfang des damaligen US-Präsidenten Barack Obama 2009 in Dresden. Die Deutsche Bahn schreibt erstmals seit Jahren wieder schwarze Zahlen. Unterm Strich steht nach den ersten 6 Monaten ein Plus von 147 Millionen Euro. Bahnchefin Palla freut sich, aber es gäbe noch viel zu tun. Tanja Wagner.
3: Sie sei erst zufrieden, wenn auch die Qualität wieder stimme, so Palla in der Mitteilung zur Halbjahresbilanz. Positiv dagegen der Trend im Kerngeschäft. Selbst die Sorgenkindergüter und Fernverkehr hätten ein Plus erwirtschaftet. Dabei dürfte die Bahn auch von den hohen Spritpreisen profitieren. So verzeichnete der Konzern fast 1 Milliarde Fahrgäste.
1: Weitere 84.000 Evakuierte an der französischen Atlantikküste können in ihre Häuser zurückkehren, da sich die Waldbrandlage spürbar entspannt hat. Etwa gleich viele müssen noch in Notunterkünften bei Freunden und Verwandten ausharren. Die zuständige Präfektin von Bordeaux teilte mit, dass die Rückkehrer ihre Mobilfunktelefone im Blick haben sollen, um schnell auf Warnungen der Behörden reagieren zu können, falls die Brände wieder aufflammen.
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5: Sonnig und heiß ist der Donnerstag. Viel Sonne auch noch heute Nachmittag.

0: Tag bei um 35 Grad. Am Abend ziehen ein paar mehr Wolken durch und morgen dann auch erstmal mehr Wolken. Der Nachmittag wird dann wieder sonniger, Temperaturen um 31 Grad morgen. Hallo auf die Straßen A72 Zwickau Richtung Chemnitz, zwischen Chemnitz Süd und dem Kreuz Chemnitz 3 Kilometer Stau. Und B174 Reitzenhain Richtung Chemnitz, Marienberg zwischen Reitzenhain und dem Abzweig nach Gelobtland. Dichter Verkehr im Moment, dauert circa eine Viertelstunde länger. Staus und Blitzer vielleicht noch auf Ihrer Strecke, dann einfach kostenlos bei uns durchrufen. Sagen Sie uns Bescheid unter 03x800 und die 4, wir geben es weiter.
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4: Am heißesten Tag der Woche. Knapp 40 Grad, ganz knacken wir sie nicht, aber es reicht aus, oder? Wir schaffen Abkühlung mit Taylor Swift gleich. Mit Madcon gibt's Sommersound und jetzt starten wir die neue Stunde mit Callum Scott.
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0: erfrischender Sound von Taylor Swift, Shake It Off. Heute Nacht regnet es Sternschnuppen. Ja, die Delta-Aquariden erreichen ihren Höhepunkt und das bedeutet bis zu 25 Sternschnuppen pro Stunde am Nachthimmel. Stefan Schwager, der ist von der Sternwarte Riesa, kennt sich damit bestens aus. Wann lohnt sich's denn, heute Abend Sternschnuppen zu beobachten und in welche Richtung gucken wir denn am dümmsten?
1: Empfehlenswert aus der Fachwelt ist immer so die Zeit nach Mitternacht, also so von 0 bis 3 Uhr, sagt die Fachwelt eben, da sollte man in Richtung Osthimmel schauen, weil das eben genau die Flugrichtung unserer Erde ist. Und das ist ja genau der sensible Punkt, wo dann diese Staubkörner in der Atmosphäre verglühen, sodass wir dann die perfekte Sicht auf diese Sternschnuppen haben.
0: So, nun haben wir ja auch einen hellen, vollen Mond am Nachthimmel. Stört da nicht ein bisschen?
1: Naja, je heller der Mond ist, desto mehr ist die durch den Mond erzeugte Lichtverschmutzung. Und das ist eine natürliche Lichtquelle. Na, und das ist eben so, bei Vollmondnächten sieht man nur die helleren Sternschnuppen, diese sogenannten Feuerkugeln oder Boliden. Die schwächeren Sternschnuppen, die durchaus zahlreicher zu sehen sind, gehen dann im Mondschein unter.
0: Hm. Neben dem Mond spielen aber auch noch Wolken eine Rolle am Nachthimmel. Bis jetzt allerdings sieht es noch ganz gut aus, dass die uns nicht zu viel Sicht nehmen. Und wenn, dann ist es ja auch nicht so wild, denn in 2 Wochen erreichen die Perseiden ihren Höhepunkt. Da gibt es dann bis zu 100 Sternschnuppen in der Stunde zu sehen, also noch 4-mal mehr. Dann ist auch Neumond, ein schöner dunkler Nachthimmel also, an dem die Perseiden prima leuchten. Und Musik dazu gibt's jetzt schon mal.

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10: Sonnig und heiß ist der Donnerstag. Viel Sonne auch heute Nachmittag bei Temperaturen um 36 Grad. Am Abend ziehen Wolken durch. Die Temperaturen heute Nacht auch immer noch 22 Grad. Morgen ist es schwül und wir haben mehr Wolken. Am Abend dann auch etwas Regen und es sind Gewitter möglich. Temperaturen morgen um 31 Grad. Hallo auf die Straßen A72 Zwickau Richtung Chemnitz, zwischen Chemnitz Süd und dem Kreuz Chemnitz 4 Kilometer Stau. Und geblitzt wird in Chemnitz auf der Bernsdorfer Straße stadteinwärts am Freibad. Staus und Blitzer noch auf Ihrer Strecke, dann einfach kostenlos durchrufen. Wir sagen es dann auf jeden Fall weiter. Unsere Telefonnummer ist die 03x800 und die 4. Lieben Dank.
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11: Mit Daniel Pavel.
12: Bei herrlichstem Sommerwetter. Erinnern Sie sich noch an zwigge.de? Vor exakt 20 Jahren war die soziale Plattform online gegangen und ein Mega-Erfolg damals. Bis Facebook kam. An die Anfänge von zwigge.de erinnern wir gleich.
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0: Safri-Duo, frisch aufgemischt von Two Colors Cynical. Und jetzt gibt's wieder Wissenswertes und Interessantes von vor der Haustür.
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2: Am 28. Juli 2006 ist mit zwigge.de eine soziale Plattform online gegangen, die die junge Bevölkerung in unserer Stadt geprägt hat. Innerhalb eines Jahres meldeten sich 10.000 User an. Unser Geschichtsexperte Christian Landrock war damals 19.
3: Sie haben dort gechattet, Fotos hochgeladen, Fotos geteilt und unter den Fotos kommentiert und rumgelappt. Gegründet wurde zwigge.de von einem jener Informatikstudenten, der über seine Freundin, die am Käthe-Kollwitz-Gymnasium Abi gemacht hat, nach Zwickau gekommen war. Von Herbst 2008 bis Herbst 2010 gab es in der Villa Penzler die Zwicke-Bar, die vom Team von zwicke.de betrieben worden ist. Es gab mehrere zwicke.de-Partys, wo man sich im echten Leben getroffen hatte, unter anderem im Nachtwerk oder in der Plane.
2: Viele Menschen haben sich über die Plattform kennengelernt und heute gibt es so einige junge Zwickauer, die ohne zwicke.de vielleicht gar nicht existieren würden.
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Der heißt so, wie es Wetter ist. Teddy swims schön ins Wasser. Mr. Know-it-all hier am Donnerstagnachmittag bei brütend heißen Temperaturen. Lassen wir es ein bisschen entspannt angehen, oder? Es wird auch nicht mehr ganz so knackig heiß die nächsten Tage. Morgen noch so ein bisschen, Wochenende wieder etwas kühler. Und jetzt genießen wir einfach Sia mit The Greatest und ich glaube einen der schönsten Urlaubssongs schlechthin.

0: mit Sia durch Nachmittag. The Greatest. Haben wir noch ein bisschen gute Musik? Natürlich haben wir. Wir wollen ja musikalisch uns perfekt anpassen. Machen wir gleich mit dem Sommerklassiker, der keine Falten kriegt. Kaoma und Lambada. Riecht schon leicht nach Sonnencreme, oder? Herrlich. Und Mark Amber ist dabei. Belong Together. Das und mehr kommende Stunde.
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3: Mit Tina Bornowski. Guten Tag. In Eckersbach haben Diebe ein leerstehendes Einfamilienhaus an der Scheffelstraße heimgesucht. Über den Zeitraum der letzten 8 Tage stahlen sie Kupferrohre, Stromkabel und Sanitäranlagen im Wert von rund 5.000 Euro. Da die Einbrecher zudem randalierten, entstand ein Sachschaden von weiteren 1.000 Euro. Die Polizei Zwickau sucht Zeugen. Das Leben in Sachsen wird teurer. Wie das Statistische Landesamt mitgeteilt hat, lag die Jahresteuerung im Juli bei 2,8%. Damit wurde der Juniwert von 2,3% deutlich überschritten. Vor allem die Kraftstoffpreise sind kräftig gestiegen, nachdem zum 30. Juni der Tankrabatt ausgelaufen ist. Auch Schulbücher und Schreibwaren sind teurer geworden. Ebenfalls höhere Kosten verzeichnet der Gesundheitsbereich. Dagegen wurde Kleidung etwas billiger. Es ist vielleicht ein Hoffnungsschimmer. Die deutsche Wirtschaft meldet zum 3. Mal in Folge ein Wachstum nach einem Quartal. Von April bis Juni lag das Plus bei 0,2%. In den beiden gemessenen Abschnitten davor legte das Bruttoinlandsprodukt um 0,3 bzw. 0,4% zu. Aus dem Ausland verzeichnete die Industrie mehr Aufträge. Zudem legten die deutschen Exporte im Mai den 4. Monat in Folge zu. Zu trocken, zu heiß, zu sonnig. Der Juli ist nach vorläufigen Angaben des Deutschen Wetterdienstes der 5. Monat in Folge, der deutlich sonniger ausfällt als im vieljährigen Mittel. Tanja Wagner berichtet.
4: Und es gab viel zu wenig Regen für die Jahreszeit. Gerade heute erwarten die Wetterfrösche wieder Spitzenwerte in der aktuellen Hitzewelle. Nötig seien Milliardensummen für Klimaschutzkonzepte, heißt es vom Deutschen Städtetag. Verschattung, die Entsiegelung von Böden sowie mehr Stadtgrün, all das kostet Geld und bestehende Förderungen reichten da nicht aus.
3: In der kommenden Nacht kann man in ganz Deutschland mit etwas Glück ein Himmelsspektakel beobachten. Die Sternschnuppenschauer der sogenannten Delta-Aquiriden erreichen ihren Höhepunkt. Auch wenn sie längst nicht so viele Meteore versprechen wie die bekannten Perseiden, lohnt sich ein Blick in den Nachthimmel. Christian Schwager von der Sternwarte Riesa.
5: Die Aquariden sind an und für sich etwas sehr Unscheinbares. Also dort rechnen wir vielleicht von 10 bis 20 Stück pro Stunde, die rein theoretisch möglich sind. Und dort kommt es eben darauf an, wie viele helle Exemplare und wie viele schwächere Exemplare kann man tatsächlich wahrnehmen.
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6: Der Nachmittag mit viel Sonne und es bleibt natürlich heiß. Am Abend ziehen dann ein paar mehr Wolken durch. Die Temperaturen aber auch heute Nacht immer noch 22 Grad. Morgen ist es schwül bei um 31 Grad. Wir haben mehr Wolken und am Abend dann noch etwas Regen und da sind auch Gewitter möglich. Achtung, liebe Autofahrer, A72 Zwickau Richtung Chemnitz, zwischen Chemnitz Süd und dem Kreuz Chemnitz 4 Kilometer Stau. Das dauert ca. 20 Minuten länger. B101 Annaberg Richtung Aue, zwischen Schlettau und Schwarzenberg stockender Verkehr. Und in Krottendorf auf der Scheibenberger Straße bis Neudorfer Straße, zwischen Oberwiesenthaler Straße und dem Ortsausgang jetzt noch Reinigungsarbeiten und Behinderungen. Ihnen allen unterwegs eine gute Fahrt.
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8: Ja, wir schwitzen ja alle im selben Boot, deswegen machen wir schön sommerliche Musik mit Ed Sheeran, mit La Bouche und hier mit Mark Ember. Belong Together.
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6: Heute Abend ziehen zwar ein paar Wolken durch, aber es wird auch wieder eine tropische Nacht mit Temperaturen immer noch um 22 Grad. Morgen dann schwül und wolkiger bei Temperaturen bis 31 Grad, am Abend dann auch etwas Regen und da sind auch Gewitter möglich. Achtung, liebe Autofahrer, A72 Zwickau Richtung Chemnitz, zwischen Chemnitz Süd und dem Kreuz Chemnitz 4 Kilometer Stau immer noch. Und A72 Hof Richtung Plauen an der Abfahrt Hof, Gegenstände auf der Fahrbahn, Vorsicht. Und B101 Aue Richtung Annaberg zwischen Schwarzenberg und Schlettau, im Moment dichter Verkehr. Staus und Blitzer auf Ihrer Strecke, dann einfach durchklingeln bei uns 03x800 und die 4 ist die kostenlose Telefonnummer. Dankeschön.
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7: Mit Daniel Pavel am Donnerstagnachmittag. Was machen wir denn bei dieser brütenden Hitze? Wir haben einen super Tipp gleich nach Taylor Swift, Fate of Ophelia, nach Kate Janai und nach Gamper und Gadot.

0: ist die bestverdienste Künstlerin der Welt derzeit, kann sich deswegen auch eine viermonatige Hochzeitsreise leisten. Taylor Swift on the Faith of Ophelia. So, was leisten wir uns denn so bei dem Wetter? 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
2: Heute am heißesten Tag der Woche können wir Sie nur in eins unserer schönen Freibäder schicken. In der Plane sind ja das Schwimmer, Nichtschwimmer, Springer und Wellenbecken neu mit Edelstahl verkleidet. Die große Rutsche sorgt bei Groß und Klein für ordentlich Gaudi. Und wer Lust hat, kann Beachvolleyball spielen. Das Freibad Crossen ist eher was für Leute, die es ruhiger lieben. Im großen Becken kann man ausgiebig schwimmen und die Kleinen können sich auf dem Rutschenberg austoben. Letzter Einlass ist in beiden Bädern gegen 19 Uhr.
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0: One Direction und Story of My Life. Heißer Donnerstagnachmittag. Wir bringen Abkühlung mit frischem Sound gleich von Tonodel gemeinsam mit Lost Frequencies Black Friday und ein bisschen Dirty Dancing Feeling. Wir haben ja auch im See die Badefigur, die Hebefigur im Badesee gebrucht. Blue Medley und Jennifer Warrens mit Time of My Life. Gleich.
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3: Mit Tina Wojnowski. Guten Tag. Der FSV Zwickau hat sich mit Tim Hannemann verstärkt. Der 20-jährige offensive Mittelfeldspieler kommt ablösefrei von der Spielvereinigung Unterhaching. Sportdirektor Robin Lenk.
4: Tim Hannemann hat in seinen jungen Jahren letztes Jahr mit 26 Einsätzen und 6 Toren schon ein Stück weit auf sich aufmerksam gemacht. Und für uns war es einfach schon auch das Profil, was wir gesucht haben. Ein junger Spieler, ein gut ausgebildeter Spieler, der über eine gewisse Körperlichkeit verfügt. Und da freuen wir uns, dass wir den Tim jetzt für die nächsten 2 Jahre bei uns haben.
3: Hannemann wurde in der Jugend unter anderem vom FC Bayern München ausgebildet. In Neuplanitz an der Pestalozzi-Straße sind gestern am späten Abend 3 Mülltonnen ausgebrannt, eine weitere angeschmort. Der Sachschaden beläuft sich auf 1.200 Euro. Wer etwas beobachtet hat, soll sich bitte bei der Polizei melden. Der frühere Landesbischof Jochen Bohl ist nach schwerer Krankheit im Alter von 76 Jahren gestorben. Das hat seine Familie mitgeteilt. 11 Jahre war der gebürtige Westfale im Dienst der Sächsischen Landeskirche und auch Vorsitzender des Stiftungskuratorium der Frauenkirche. Höhepunkte seines Wirkens waren die Wiedereinweihung des Gotteshauses 2006 und der Empfang des damaligen US-Präsidenten Barack Obama 2009 in Dresden. Die Deutsche Bahn schreibt erstmals seit Jahren wieder schwarze Zahlen. Unterm Strich steht nach den ersten 6 Monaten ein Plus von 147 Millionen Euro. Bahnchefin Palla freut sich, aber es gäbe noch viel zu tun. Tanja Wagner.
5: Sie sei erst zufrieden, wenn auch die Qualität wieder stimme, so Palla in der Mitteilung zur Halbjahresbilanz. Positiv dagegen der Trend im Kerngeschäft. Selbst die Sorgenkindergüter und Fernverkehr hätten ein Plus erwirtschaftet. Dabei dürfte die Bahn auch von den hohen Spritpreisen profitieren. So verzeichnete der Konzern fast 1 Milliarde Fahrgäste.
3: Weitere 84.000 Evakuierte an der französischen Atlantikküste können in ihre Häuser zurückkehren, da sich die Waldbrandlage spürbar entspannt hat. Etwa gleich viele müssen noch in Notunterkünften bei Freunden und Verwandten ausharren. Die zuständige Präfektin von Bordeaux teilte mit, dass die Rückkehrer ihre Mobilfunktelefone im Blick haben sollen, um schnell auf Warnungen der Behörden reagieren zu können, falls die Brände wieder aufflammen.
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7: Heute Abend ziehen zwar Wolken durch, aber es wird auch wieder eine tropische Nacht mit Temperaturen immer noch um 22 Grad. Morgen dann schwül und wolkiger bei bis zu 31 Grad. Am Abend auch etwas Regen und dann sind auch Gewitter möglich. Achtung, liebe Autofahrer, A72 Zwickau Richtung Chemnitz, zwischen Stolberg Nord und dem Kreuz Chemnitz, 4 Kilometer Stau. Das dauert circa 20 Minuten länger. Und A72 Hof Richtung Plauen an der Abfahrt Hof, Gegenstände auf der Fahrbahn vorsichtig. Und Krottendorf, Scheibenberger Straße bis Neudorfer Straße, zwischen Oberwiesenthaler Straße und dem Ortsausgang. Da sind noch Reinigungsarbeiten und Behinderungen. Für Staus und Blitzer auf Ihrer Strecke einfach anrufen, kostenlos 03800 und die 4.
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8: Der feige Terroranschlag beim CSD in Berlin bewegt noch immer die Menschen in Deutschland und alle möglichen Bedenkenträger drängen vor die Mikrofone. Welche Frage sich mein Kollege Sven Günther dabei stellt, hören Sie in wenigen Minuten.
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1: Ist es eigentlich anständig, sich auf Kosten des Berliner Terroranschlages wichtig zu machen? Die Frage stelle ich mir, weil ich das Phänomen aktuell wieder häufig sehe. Mehr Abschiebungen und härtere Strafen wollen die einen. Andere verlangen mit Vehemenz, den Schutz für queere Menschen ins Grundgesetz aufzunehmen. Und überhaupt müssten Nicht-Heterosexuelle viel mehr Schutz bekommen. Aber was, wenn die Verteidiger der Queeren sich irren? Was, wenn es dem Attentäter gar nicht um das Geschlecht ging, sondern nur darum, möglichst viele Menschen zu töten und der CSD nur ein willkommener Anlass dafür war? Es gibt keine offizielle seriöse Quelle, die Hass auf Lesben und Schwulen als Motivation für die Bluttat nennt. Keine einzige. Und das wissen auch alle, die das jetzt einfach unterstellen und in die Mikrofone dröhnen. Bemerkenswert finde ich auch, dass es aus der queeren Szene keine lauten Rufe nach Abschiebung von Islamisten, den ausgemachten Erzfeinden, gibt. Für mich ist die Eingangsfrage beantwortet. Es ist unanständig, sich auf Kosten des Terroranschlags wichtig zu machen.

0: Coldplay und Paradise. Bei paradiesischem Wetter wärmer heute als in den Urlaubsregionen bei uns. In vielen, zum Beispiel Ägypten, Mallorca, Griechenland, überall ein Quäntchen kühler als bei uns heute. Ansonsten gucken wir mal, wie lange es so heiß bleibt und vor allem, wie stürmisch es die nächsten Tage wird. Gleich.
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7: Nach einem warmen Sommerabend kommt heute nochmal eine tropische Nacht mit Temperaturen so um 20 Grad, selbst 19 Grad auf dem Fichtelberg. Und morgen wird es dann auch schwül, etwas wolkiger bei bis zu 31 Grad. Am Abend kommt Regen und es sind Gewitter mit heftigem Wind möglich. Am Samstag auch Schauer und Gewitter, da wird es dann kühler. Achtung, liebe Autofahrer, A72 Zwickau Richtung Chemnitz, zwischen Stolberg Nord und dem Kreuz Chemnitz, 4 Kilometer Stau. Das dauert ca. 20 Minuten länger. Für Staus und Blitzer auf Ihrer Strecke können Sie natürlich weiterhin unsere kostenlose Telefonnummer anrufen. Und das ist die 03x800 und die 4. Oder Sie schicken ganz fix eine WhatsApp. Lieben Dank und Ihnen allen unterwegs eine gute Fahrt.
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0: Mit Daniel Pavel und es ist so heiß, man könnte zum Abkühlen in die Sauna gehen. Wir erfrischen uns musikalisch mit Leonie, mit Adele und hier ist Vincent Weiss mit Musik sein.

0: tollen Badestrand, sondern auch viele Möglichkeiten, Spaß zu haben. Zum Beispiel auf der 64 Meter langen Wasserrutsche oder auf dem Bolz- und Beachvolleyballplatz. Oder ihr leiht euch ein Tretboot aus und schippert über den See. Und dann gibt's da noch die Sommerrodelbahn, auf der ihr gut einen halben Kilometer herunterrodeln könnt. Und eine neue Abenteuer-Minigolfanlage.
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2: Mit Tina Bornowski. Guten Tag. In Eckersbach haben Diebe ein leerstehendes Einfamilienhaus an der Scheffelstraße heimgesucht. Über den Zeitraum der letzten 8 Tage stahlen sie Kupferrohre, Stromkabel und Sanitäranlagen im Wert von rund 5.000 Euro. Da die Einbrecher zudem randalierten, entstand ein Sachschaden von weiteren 1.000 Euro. Die Polizei Zwickau sucht Zeugen. Das Leben in Sachsen wird teurer. Wie das Statistische Landesamt mitgeteilt hat, lag die Jahresteuerung im Juli bei 2,8%. Damit wurde der Juniwert von 2,3% deutlich überschritten. Vor allem die Kraftstoffpreise sind kräftig gestiegen, nachdem zum 30. Juni der Tankrabatt ausgelaufen ist. Auch Schulbücher und Schreibwaren sind teurer geworden. Ebenfalls höhere Kosten verzeichnet der Gesundheitsbereich. Dagegen wurde Kleidung etwas billiger. Wehrpflichtige Männer aus der Ukraine können künftig nicht mehr so einfach in die EU. Die erschwert ihnen die Flucht vor dem Krieg gegen Russland. Die bisher vereinfachten Aufnahmeregeln wird es nicht mehr geben, heißt es. Fast 4,4 Millionen Menschen aus der Ukraine haben bisher in der EU Schutz gefunden. Die Armee sucht nach rund 2 Millionen Wehrpflichtigen. In Südeuropa kämpfen Feuerwehrleute weiter gegen Waldbrände. An Frankreichs Atlantikküste und in der Region um Spaniens Hauptstadt Madrid hat sich die Lage entspannt. Nicht so auf Kreta und in der Türkei. Rachel Sommer berichtet.
3: Die Einsatzkräfte halten den riesigen Waldbrand bei Bordeaux weiter in Schach. Zehntausende Menschen, die ihr Zuhause vorsichtshalber verlassen mussten, können nun wieder heimkehren. Doch nicht überall wendet sich die Lage zum Guten. Auch an etlichen anderen Orten in Frankreich sind Waldbrände ausgebrochen. Noch deutlich weiter südlich von Bordeaux, in Brignoles etwa, haben auch Superstar George Clooney und seine Familie ihr Haus aus Sicherheitsgründen geräumt.
2: In der kommenden Nacht kann man in ganz Deutschland mit etwas Glück ein Himmelsspektakel beobachten. Die Sternschnuppenschauer der sogenannten Delta-Aquiriden erreichen ihren Höhepunkt. Auch wenn sie längst nicht so viele Meteore versprechen wie die bekannten Perseiden, lohnt sich ein Blick in den Nachthimmel. Christian Schwager von der Sternwarte Riesa.
4: Die Aquariden sind an und für sich etwas sehr Unscheinbares. Also dort rechnen wir vielleicht von 10 bis 20 Stück pro Stunde, die rein theoretisch möglich sind. Und dort kommt es eben darauf an, wie viele helle Exemplare und wie viele schwächere Exemplare kann man tatsächlich wahrnehmen.
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2: Nach einem warmen Sommerabend kommt heute nochmal eine tropische Nacht mit Temperaturen um 20 Grad. Selbst auf dem Fichtelberg werden es 19. Und morgen dann auch schwül und etwas wolkiger bei Temperaturen bis 31 Grad. Am Abend kommt dann Regen dazu und da sind auch Gewitter mit heftigem Wind möglich. Am Samstag auch Schauer und Gewitter und es wird kühler. Hallo auf die Straßen. Wir haben eine Meldung von der A72 Zwickau Richtung Chemnitz immer noch zwischen Stolberg Nord und dem Kreuz Chemnitz. 4 Kilometer Stau. Das dauert circa 20 Minuten länger. Dann wünsche ich Ihnen weiterhin eine gute und sichere Fahrt. Und wenn es noch was gibt auf Ihrer Strecke, Staus oder Blitzer, einfach anrufen bei uns kostenlos rund um die Uhr. 03x800 und die 4 ist die Telefonnummer.
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7: Bei herrlichstem Sommerwetter erinnern Sie sich noch an zwigge.de? Vor exakt 20 Jahren war die soziale Plattform online gegangen und ein Mega-Erfolg damals. Bis Facebook kam. An die Anfänge von zwigge.de erinnern wir gleich.

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0: Klassiker, den spielst du bis heute in den Partys. Deepish Mode und Everything Counts. Schönen Donnerstagnachmittag. Und jetzt wieder Wissenswertes und Interessantes von vor der Haustür.
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2: Am 28. Juli 2006 ist mit zwigge.de eine soziale Plattform online gegangen, die die junge Bevölkerung in unserer Stadt geprägt hat. Innerhalb eines Jahres meldeten sich 10.000 User an. Unser Geschichtsexperte Christian Landrock war damals 19.
3: Sie haben dort gechattet, Fotos hochgeladen, Fotos geteilt und unter den Fotos kommentiert und rumgelappt. Gegründet wurde zwigge.de von einem jener Informatikstudenten, der über seine Freundin, die am Käthe-Kollwitz-Gymnasium Abi gemacht hat, nach Zwickau gekommen war. Von Herbst 2008 bis Herbst 2010 gab es in der Villa Penzler die Zwicke-Bar, die vom Team von zwigge.de betrieben worden ist. Es gab mehrere zwigge.de-Partys, wo man sich im echten Leben getroffen hatte, unter anderem im Nachtwerk oder in der Plane.
2: Viele Menschen haben sich über die Plattform kennengelernt und heute gibt es so einige junge Zwickauer, die ohne zwigge.de vielleicht gar nicht existieren.

0: Mit Sia geht's unaufhaltsam in Richtung Feierabend. So, machen wir eine schöne Mucke, die zum Wetter passt. Machen wir zum Beispiel Bruno Mars on Rosé mit A Bitte gibt's gleich und ein bisschen Hüftwackelmucke. Mit Shakira, Hips Don't Lie. Gleich.
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3: Ein sonniger Sommerabend, erst später ziehen dann mehr Wolken zu uns rein. Die Nacht bleibt auch wieder sehr mild bei Temperaturen um 21 Grad. Morgen dann mehr Wolken und trotzdem um 30 Grad und zum Abend dann Schauer und Gewitter. Das Wochenende wird durchwachsen und kühler. Achtung, liebe Autofahrer, wir haben eine Meldung von der A72 Zwickau Richtung Chemnitz, immer noch zwischen Stolberg Nord und dem Kreuz Chemnitz. 4 Kilometer Stau, das dauert jetzt circa 15 Minuten länger. Staus und Blitzer auf Ihrer Strecke dann doch noch einfach kostenlos durchrufen bei uns. Die Telefonnummer, das ist die 0-3x800 und die 4. Wir geben es natürlich an alle anderen weiter. Und wenn es für Sie schneller geht, dann können Sie uns auch jederzeit eine WhatsApp schicken. Die Telefonnummer ist online.
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4: 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Mit Daniel Pavel einen schönen, wir sagen mal, Donnerstagabend. Jetzt mit Shakira und hier sind die Imagine Dragons.

0: Bruno Mars und A Bitte. Außerdem gibt's gleich D-Jo und End of Beginning und Licky Lee, I Follow Rivers. Vorher lassen wir es mal schön von Jens Umbreit auf den aktuellen Stand der Dinge bringen.
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2: Der FSV hat den nächsten Neuzugang verpflichtet. Die Schwäne holen Offensivspieler Tim Hannemann und statten den 20-Jährigen mit einem Vertrag für 2 Jahre aus. Hannemann wurde unter anderem beim FC Bayern ausgebildet, spielte zuletzt bei der Spielvereinigung Unterhaching. Sportdirektor Robin Lenk.
3: Tim Hannemann hat in seinen jungen Jahren letztes Jahr mit 26 Einsätzen und 6 Toren schon ein Stück weit auf sich aufmerksam gemacht. Und für uns war es einfach schon auch das Profil, was wir gesucht haben. Ein junger Spieler, ein gut ausgebildeter Spieler, der über eine gewisse Körperlichkeit verfügt. Und da freuen wir uns, dass wir den Tim jetzt für die nächsten 2 Jahre bei uns haben.
2: Der Widerstand gegen die Investorenpläne der FIFA wächst weiter. Die UEFA hatte am Nachmittag eine Krisensitzung aller 55 Mitgliedsverbände einberufen. Thema war dabei auch ein möglicher Boykott von FIFA-Wettbewerben bis hin zur Weltmeisterschaft. Auch andere Fußball-Kontinentalverbände kritisieren die Pläne des Weltverbandes, Anteile an der Fußball-Weltmeisterschaft an private Investoren zu verkaufen. Der deutsche Radrennstall Red Bull Bora Hansgrohe steht offenbar vor dem nächsten namhaften Neuzugang. Wie die Bild berichtet, wechselt der deutsche Profi Georg Steinhauser zur kommenden Saison vom US-Team EF Education zum deutschen Rennstall.
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0: Joe, End of Beginning.
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1: 6:08 haben wir es. Schönen Donnerstagabend. Und wie erfrischen Sie sich denn eigentlich?
2: Weißer Pfirsich.
3: Erdbeer.
4: Schoko-Vanille.
3: Joghurt-Kirsch.
2: Vanille.
1: Klingt Schoko. Perfekt.
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5: Mit Tina Wojnowski. Guten Tag. Das Tiefbauamt hat die Nutzung der Mühlgrabenbrücke in Crossen weiter eingeschränkt. Gunnar Tichy mit Einzelheiten.
6: Ja, seit neuestem dürfen nur noch Fahrzeuge mit maximal 10 Tonnen Gewicht über das Bauwerk fahren. Bislang waren es 16 Tonnen. Außerdem gilt eine Höchstgeschwindigkeit von 10 km/h. Zugrunde liegen die Ergebnisse der letzten Sonderprüfung im Mai. Die Brücke stammt aus den 1930er Jahren.

0: Jahren und weist erhebliche Schäden auf. Nach einem Stadtratsbeschluss soll es für 6,5 Millionen Euro einen Ersatzneubau geben. Wann genau, ist noch unklar.
1: In Neuplanitz an der Pestalozzi-Straße sind gestern am späten Abend 3 Mülltonnen ausgebrannt, eine weitere angeschmort. Der Schaden beläuft sich auf 1200 Euro. Wer etwas beobachtet hat, soll sich bitte bei der Polizei melden. Der Juli war in Sachsen wärmer und sonniger als im langjährigen Durchschnitt. Gleichzeitig war der Freistaat das zweitnasseste Bundesland. Laut Deutschem Wetterdienst lag die Durchschnittstemperatur bei 18,7 Grad und damit etwa 1,5 Grad über dem Mittelwert. Gleichzeitig schien die Sonne mit rund 250 Stunden deutlich länger als üblich, während beim Regen fast der langjährige Durchschnitt erreicht wurde. Die Deutsche Bahn schreibt erstmals seit Jahren wieder schwarze Zahlen. Unterm Strich steht nach den ersten 6 Monaten ein Plus von 147 Millionen Euro. Bahnchefin Palla sagte, sie sei erst zufrieden, wenn auch die Qualität stimme. Insgesamt dürfte die Bahn auch von den hohen Spritpreisen profitieren. Verzeichnet wurden fast 1 Milliarde Fahrgäste. Aus Sicht der Wettbewerbszentrale hat die Zeitschrift Focus Gesundheit irreführende Testsiegel an Ärztinnen und Ärzte vergeben. Ob das so ist, muss noch geklärt werden. Der Bundesgerichtshof hat klargestellt, dass die Siegel strengen Anforderungen genügen müssen. Jacqueline Melcher.
2: Ärztinnen und Ärzte wurden vom Focus als Top-Mediziner oder Focus-Empfehlung ausgezeichnet. Wer eine jährliche Gebühr zahlte, durfte diese Siegel auch für Werbezwecke nutzen. Der BGH betont jetzt, dass bei Testlogos mit Gesundheitsbezug besonders streng auf die Richtigkeit, Eindeutigkeit und Klarheit geschaut werden muss. Ob die Siegel des Focus diese strengen Anforderungen erfüllen, muss jetzt erneut das Oberlandesgericht München prüfen.
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5: Ein sonniger Sommerabend. Erst später ziehen dann mehr Wolken zu uns rein. Die Nacht bleibt auch wieder sehr mild bei Temperaturen um 21 Grad. Morgen dann mehr Wolken und trotzdem um 30 Grad. Und zum Abend dann Schauer und Gewitter. Das Wochenende wird durchwachsen und kühler. Achtung, liebe Autofahrer, wir haben eine Meldung von der A72 Zwickau Richtung Chemnitz. Immer noch zwischen Stolberg Nord und dem Kreuz Chemnitz. 4 Kilometer Stau, das dauert jetzt circa 15 Minuten länger. Staus und Blitzer auf Ihrer Strecke dann doch noch einfach kostenlos durchrufen bei uns. Die Telefonnummer, das ist die 0-3-800 und die 4. Wir geben es natürlich an alle anderen weiter. Und wenn es für Sie schneller geht, dann können Sie uns auch jederzeit eine WhatsApp schicken. Die Telefonnummer ist online.
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6: Und mit gleich einer Nummer, die auch keine Falten kriegt. Chumbawamba mit Top Thumping ist halt so Zungenbrecher für Radiomoderatoren. Da ist viel einfacher vorneweg. Lola Young und Messi.
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10: Ein sonniger Sommerabend, erst später ziehen dann noch mehr Wolken zu uns rein. Die Nacht bleibt auch wieder sehr mild bei Temperaturen um 21 Grad. Morgen bekommen wir mehr Wolken und trotzdem um 30 Grad. Zum Abend dann Schauer und Gewitter mit heftigem Wind zum Teil. Und das Wochenende, das wird durchwachsen und kühler. Samstag auch viele Wolken und Schauer und Gewitter. Temperaturen dann bis 23 Grad. Hallo auf die Straßen A72 Zwickau Richtung Chemnitz zwischen Chemnitz Süd und dem Kreuz Chemnitz 3.

0: Kilometer Stau. Und ansonsten, wenn Sie noch was haben, Staus oder Blitzer auf Ihrer Strecke, dann einfach kostenlos durchrufen bei uns. 03x800 und die 4 ist die Telefonnummer. Und wenn es für Sie schneller geht, dann können Sie auch jederzeit eine WhatsApp schicken.
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2: Mit Daniel Pavel am Donnerstagabend und mit Adel Tawil und Cassandra Steen gleich nach einem schönen groovigen Schritt in Richtung Feierabend oder in Richtung Grill bei dem Wetter wahrscheinlich. Hier ist Rag & Bone Man und Human.

0: Sandrastin, Adeltawil und Stadt. Schönen Donnerstagabend. Heute Nacht gibt's wieder einen Sternschnuppenregen vom Feinsten. Die sogenannten Delta-Aquariden erreichen ihren Höhepunkt mit bis zu 25 Sternschnuppen pro Stunde. Das sind eine Menge Wünsche. Stefan Schwager von der Sternwarte Riesa, der schaut in solchen Nächten auch gerne in den Himmel. Ab wann lohnt es sich denn, heute in den Himmel zu gucken?
1: Sobald der Himmel gut ist, nahezu so um die 22 Uhr bis 4 Uhr, kann man sagen, rausgehen, sich irgendwo gemütlich hinlegen, wo der Himmel möglichst frei einsehbar ist, möglichst wenig Lichtverschmutzung auch ist, also Straßenbeleuchtung, Autostraßen und so weiter, sollte man meiden, damit man eben auch schwächere Exemplare sehen kann und dann eben ja einfach auf den Zufall mit hoffen, dass dann in dem Zeitpunkt der eigenen Beobachtung Sternschnuppen sind.
0: So, jetzt haben wir ja auch einen sehr hellen, vollen Mond am Nachthimmel.
1: Naja, je heller der Mond ist, desto mehr ist die durch den Mond erzeugte Lichtverschmutzung. Und das ist eine natürliche Lichtquelle. Na, und das ist eben so, bei Vollmondnächten sieht man nur die helleren Sternschnuppen, die sogenannten Feuerkugeln oder Boliden. Die schwächeren Sternschnuppen, die durchaus zahlreicher zu sehen sind, gehen dann im Mondschein unter.
0: Feuerkugeln also. Naja, hoffentlich zieht sich die Nacht nicht allzu sehr zu, was die Wolken angeht. Bis jetzt geht's einigermaßen. Und falls es heute Nacht dann doch nicht klappen sollte, in genau 2 Wochen folgt der Höhepunkt der Perseiden, dann lassen sich 4-mal mehr Sternschnuppen noch pro Stunde beobachten, und zwar bis zu 100. Und das Großartige daran ist, dass wir dann Neumond haben, also kein störendes Mondlicht am Himmel. So, jetzt zünden wir
2: neu auf Radio die
0: musikalische Sternschnuppe.
3: Heigo, Khalid und Griffin, Save My Love.
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7: Mit Tina Warnowski. Nach über 4 Monaten Bauzeit wird die B93 in Langenweißbach morgen wieder für den Verkehr freigegeben. Gegen 13 Uhr soll es soweit sein. Ursprünglich war das Ende der Bauarbeiten bereits für Ende Juni geplant. Doch wegen unvorhergesehener Probleme im Baugrund musste die Vollsperrung mehrfach verlängert werden. Auf einer Länge von fast 2 Kilometern wurde die Fahrbahn saniert. Parallel dazu hat die Gemeinde die Gehwege instand setzen lassen und die Wasserwerke haben Abwasserkanäle erneuert. In Neuplanitz an der Pestalozzi-Straße sind gestern am späten Abend 3 Mülltonnen ausgebrannt, eine weitere angeschmort. Der Sachschaden beläuft sich auf 1.200 Euro. Wer etwas beobachtet hat, soll sich bitte bei der Polizei melden. Der FSV Zwickau hat sich mit Tim Hannemann verstärkt.

0: Der 20-jährige offensive Mittelfeldspieler kommt ablösefrei von der Spielvereinigung Unterhaching. Sportdirektor Robin Lenk.
1: Tim Hannemann hat in seinen jungen Jahren letztes Jahr mit 26 Einsätzen und 6 Toren schon ein Stück weit auf sich aufmerksam gemacht. Und für uns war es einfach schon auch das Profil, was wir gesucht haben. Ein junger Spieler, ein gut ausgebildeter Spieler, der über eine gewisse Körperlichkeit verfügt. Und da freuen wir uns, dass wir den Tim jetzt für die nächsten 2 Jahre bei uns haben.
0: Hannemann wurde in der Jugend von Bayern München ausgebildet. Beim ersten Heimspiel am Samstag gegen Greifswald wird er aber noch nicht zum Einsatz kommen, sagte Cheftrainer Rico Schmidt heute zur Spieltags-PK. Wehrpflichtige Männer aus der Ukraine können künftig nicht mehr so einfach in die EU. Die erschwert ihnen die Flucht vor dem Krieg gegen Russland. Die bisher vereinfachten Aufnahmeregeln wird es nicht mehr geben, heißt es. Fast 4,4 Millionen Menschen aus der Ukraine haben bisher in der EU Schutz gefunden. Die Armee sucht nach rund 2 Millionen Wehrpflichtigen. In Südeuropa kämpfen Feuerwehrleute weiter gegen Waldbrände. An Frankreichs Atlantikküste und in der Region um Spaniens Hauptstadt Madrid hat sich die Lage entspannt. Nicht so auf Kreta und in der Türkei. Rachel Sommer berichtet.
2: Die Einsatzkräfte halten den riesigen Waldbrand bei Bordeaux weiter in Schach. Zehntausende Menschen, die ihr Zuhause vorsichtshalber verlassen mussten, können nun wieder heimkehren. Doch nicht überall wendet sich die Lage zum Guten. Auch an etlichen anderen Orten in Frankreich sind Waldbrände ausgebrochen. Noch deutlich weiter südlich von Bordeaux, in Brignoles etwa, haben auch Superstar George Clooney und seine Familie ihr Haus aus Sicherheitsgründen geräumt.
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5: Nach diesem Sommerabend kommt heute noch mal eine tropische Nacht mit Temperaturen bis 21 Grad. Morgen dann auch schwül und etwas wolkiger bei Temperaturen bis 32 Grad. Am Abend kommt Regen und es sind Gewitter mit heftigem Wind möglich. Am Samstag auch Schauer und Gewitter und es wird kühler. Hallo liebe Autofahrer, A4 Dresden Richtung Chemnitz zwischen Wilsdruff und dem Dreiknossen-Gegenstände auf der linken Spur. A4 Dresden Richtung Görlitz zwischen Uhüst am Taucher und Salzenforst ein Radwechsel auf der rechten Spur und der Standspur. Die rechte Spur ist da gesperrt. Und nochmal zwischen Bautzen Ost und Weißenberg Gefahr durch Reifenteile auf allen Spuren. A13 Berlin Richtung Dresden zwischen Ruhland und Ortrand ein liegengebliebenes Fahrzeug auf der Standspur. Und A14 Leipzig Richtung Dresden zwischen Döbeln Nord und Döbeln Ost ein liegengebliebenes Fahrzeug auf der linken Spur. A17 Prag Richtung Dresden zwischen dem Tunnel Altfranken und Dresden-Gorbitz ist die linke Spur gesperrt. Da steht die Leitplanke über. Und A72 Zwickau Richtung Chemnitz zwischen Chemnitz Süd und dem Kreuz Chemnitz 2 Kilometer Stau. Die Ortsdurchfahrt Rehefeld-Bahnhofstraße ist voll gesperrt wegen eines Feuerwehreinsatzes. Und geblitzt wird in Leipzig auf der Wodanstraße bei Tempo 30 stadteinwärts und auf der B156 zwischen Uhüst-Spree und Bautzen in Lieske am Ortseingang.
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7: Nach diesem schönen Sommerabend kommt heute nochmal eine tropische Nacht mit Temperaturen um 21 Grad. Es ziehen mehr Wolken rein und so starten wir dann auch morgen, aber nochmal bis 32 Grad. Am Abend kommt Regen und es sind Gewitter mit heftigem Wind möglich. Am Samstag dann durchwachsen mit vielen Wolken bei um 25

0: Grad und dazu Schauer und vereinzelt Gewitter. Sonntag wieder schöner. Und Achtung, liebe Autofahrer, A13 Berlin Richtung Dresden, zwischen Ruhland und Ortrand ein liegen gebliebenes Fahrzeug auf der Standspur. A14 Leipzig Richtung Dresden, zwischen Döbeln Nord und Döbeln Ost ein liegen gebliebenes Fahrzeug auf der linken Spur. Die Ortsdurchfahrt Rehefeld Bahnhofstraße ist voll gesperrt wegen eines Feuerwehreinsatzes. Und in Leipzig auf der Taucher Straße zwischen Künstlerbogen und Moränenweg in beiden Richtungen Vollsperrung nach einem Unfall. Und geblitzt wird in Leipzig auf der Wodanstraße bei Tempo 30 statt einwärts und auf der B156 zwischen Uhüst-Spree und Bautzen in Lieske am Ortseingang.
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2: Mit Tina Wojnowski. Schönen guten Abend. Das Tiefbauamt hat die Nutzung der Mühlgrabenbrücke in Crossen weiter eingeschränkt. Gunnar Tichy mit Einzelheiten.
3: Ja, seit neuestem dürfen nur noch Fahrzeuge mit maximal 10 Tonnen Gewicht über das Bauwerk fahren. Bislang waren es 16 Tonnen. Außerdem gilt eine Höchstgeschwindigkeit von 10 km/h. Zugrunde liegen die Ergebnisse der letzten Sonderprüfung im Mai. Die Brücke stammt aus den 1930er Jahren und weist erhebliche Schäden auf. Nach einem Stadtratsbeschluss soll es für 6,5 Millionen Euro einen Ersatzneubau geben. Wann genau, ist noch unklar.
2: In Eckersbach haben Diebe ein leerstehendes Einfamilienhaus an der Scheffelstraße heimgesucht. Über den Zeitraum der letzten 8 Tage stahlen sie Kupferrohre, Stromkabel und Sanitäranlagen im Wert von rund 5.000 Euro. Da die Einbrecher zudem randalierten, entstand ein Sachschaden von weiteren 1.000 Euro. Die Polizei Zwickau sucht Zeugen. Der Juli war in Sachsen wärmer und sonniger als im langjährigen Durchschnitt. Gleichzeitig war der Freistaat das zweitnasseste Bundesland. Laut Deutschem Wetterdienst lag die Durchschnittstemperatur bei 18,7 Grad und damit etwa 1,5 Grad über dem Mittelwert. Gleichzeitig schien die Sonne mit rund 250 Stunden deutlich länger als üblich, während beim Regen fast der langjährige Durchschnitt erreicht wurde.
0: Und jetzt weitere Nachrichten aus Deutschland und der Welt.

0: Ich bin Florian Klaus. Die europäischen Fußballnationen drohen mit einem Boykott der kommenden Weltmeisterschaften. Grund ist der Plan des Weltverbands FIFA, kommerzielle Rechte an seinen Turnieren an Investoren zu verkaufen. Solange dieses Vorhaben auf dem Tisch liegt, werden keine Nationalmannschaften aus der UEFA mehr an FIFA-Turnieren teilnehmen, drohen die Europäer. Das würde auch schon die WM der Frauen im kommenden Jahr betreffen. Während sich Waldbrände zum Beispiel auf Kreta weiter ausbreiten, hat sich die Lage an der französischen Atlantikküste etwas verbessert. Rachel Sommer berichtet.
1: Die Einsatzkräfte halten den riesigen Waldbrand bei Bordeaux weiter in Schach. Zehntausende Menschen, die ihr Zuhause vorsichtshalber verlassen mussten, können nun wieder heimkehren. Doch nicht überall wendet sich die Lage zum Guten. Auch an etlichen anderen Orten in Frankreich sind Waldbrände ausgebrochen. Noch deutlich weiter südlich von Bordeaux, in Brignoles etwa, haben auch Superstar George Clooney und seine Familie ihr Haus aus Sicherheitsgründen geräumt.
0: Die Deutsche Bahn sieht sich auf einem guten Weg aus der Krise. Der Konzern hat zum ersten Mal seit Jahren im ersten Halbjahr Gewinn gemacht. Unterm Strich gab es ein Plus von 147 Millionen Euro. Dazu kommt die weiterhin hohe Nachfrage. Rund 960 Millionen Fahrten haben die Reisenden zwischen Januar und Juni gemacht, knapp 2% mehr als im Vorjahreszeitraum. Die deutschen Fußballstadien sind gut besucht. In der vergangenen Saison haben die Clubs aus der ersten und zweiten Bundesliga so viele Tickets verkauft wie noch nie. Im Schnitt waren es knapp 35.000 Tickets pro Spiel, insgesamt mehr als 21 Millionen. Die erste Liga hat von der Rückkehr des 1. FC Köln und des Hamburger SV profitiert. In der zweiten Liga gab es ein leichtes Minus.
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4: In der Nacht ziehen mehr Wolken durch und es bleibt nochmal bei milden 21 Grad. Morgen dann wird's wolkiger, aber schwül bei Temperaturen um 32 Grad. Und im Laufe des Tages kommen Schauer und zum Abend zum Teil kräftige Gewitter dazu. Am Samstag dann durchwachsen mit vielen Wolken bei um 25 Grad und dazu Schauer und vereinzelt Gewitter. Sonntag wieder schöner. Und Achtung, liebe Autofahrer, A13 Berlin Richtung Dresden zwischen Ruhland und Ortrand, ein liegengebliebenes Fahrzeug auf der Standspur. A14 Leipzig Richtung Halle zwischen Gröbers und Halle Ost, Gegenstände auf der linken Spur. Und A14 Leipzig Richtung Dresden zwischen Döbeln Nord und Döbeln Ost, ein liegengebliebenes Fahrzeug auf der linken Spur. Die Ortsdurchfahrt Rehefeld Bahnhofstraße, da eine Vollsperrung wegen eines Feuerwehreinsatzes. Und in Leipzig auf der Taucherer Straße zwischen am Künstlerbogen und Moränenweg in beiden Richtungen. Vollsperrung nach einem Unfall. Und geblitzt wird noch in Görlitz Richtung Weinhübel unten am Weinberg.
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12: In der Nacht ziehen mehr Wolken durch und es bleibt nochmal bei milden 21 Grad. Morgen dann wird's wolkiger, aber schwül bei Temperaturen um 32 Grad. Und im Laufe des Tages kommen Schauer und zum Abend zum Teil kräftige Gewitter dazu.

Am Samstag dann durchwachsen mit vielen Wolken bei um 25 Grad und dazu Schauer und vereinzelt Gewitter. Sonntag wieder schöner. Und Achtung, liebe Autofahrer, A13 Berlin Richtung Dresden zwischen Ruhland und Ottrand ein liegengebliebenes Fahrzeug auf der Standspur. A17 Dresden Richtung Prag zwischen Dresden-Gobitz und Tunnel Altfranken ein liegengebliebenes Fahrzeug auch auf der Standspur und Personen. A72 Plauen Richtung Zwickau zwischen dem Rastplatz Waldkirchen und der

0: In beiden Richtungen Behinderungen nach einem Unfall und geblitzt wird in Görlitz Richtung Weinhübel und am Weinberg.
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0: Moment mal, Gedanken zum Tag mit Michaela Stahl.
1: An manchen Tagen fühle ich mich nicht sichtbar. Und damit meine ich nicht, dass mich niemand sieht, das schon. Es geht eher um die eigenen Bedürfnisse. Wir stecken zurück, wir verzichten, damit andere genug haben. Wir verkneifen uns einen Kommentar. Wir sind eher still und verschwinden in der Wahrnehmung der anderen. Und das mag eine Weile funktionieren, doch es kommt der Punkt, an dem sich darüber niemand mehr wundert. Niemand, der fragt, was uns wichtig ist, welche Meinung wir haben oder wie wir zu bestimmten Dingen stehen. Wir sind zwar dabei, doch bleiben unsichtbar. Dabei sollten wir doch unser Leben nutzen, Spuren hinterlassen, etwas voranbringen. Wir alle haben diese Fähigkeiten. Sie sind Gott gegeben. Und eigentlich heißt es nur noch ins Handeln kommen. Natürlich wird es immer Situationen geben, in denen wir uns zurücknehmen. Doch das sollte kein Dauerzustand werden. Wir brauchen Sichtbarkeit für unsere Bedürfnisse.

0: und Gefühle und gleichzeitig auch für die Menschen, denen unsere Ansichten wichtig sind. Also, bleiben Sie sichtbar.
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9: Mit Tina Barnowski. Nach über 4 Monaten Bauzeit wird die B93 in Langenweißbach morgen wieder für den Verkehr freigegeben. Gegen 13 Uhr soll es soweit sein. Ursprünglich war das Ende der Bauarbeiten bereits für Ende Juni geplant. Doch wegen unvorhergesehener Probleme im Baugrund musste die Vollsperrung mehrfach verlängert werden. Auf einer Länge von fast 2 Kilometern wurde die Fahrbahn saniert. Parallel dazu hat die Gemeinde die Gehwege instand setzen lassen und die Wasserwerke haben Abwasserkanäle erneuert. In Neuplanitz an der Pestalozzi-Straße sind gestern am späten Abend 3 Mülltonnen ausgebrannt, eine weitere angeschmort. Der Sachschaden beläuft sich auf 1.200 Euro. Wer etwas beobachtet hat, soll sich bitte bei der Polizei melden. Der FSV Zwickau hat sich mit Tim Hannemann verstärkt. Der 20-jährige offensive Mittelfeldspieler kommt ablösefrei von der Spielvereinigung Unterhaching. Sportdirektor Robin Lenk.
10: Tim Hannemann hat in seinen jungen Jahren letztes Jahr mit 26 Einsätzen und 6 Toren schon ein Stück weit auf sich aufmerksam gemacht. Und für uns war es einfach schon auch das Profil, was wir gesucht haben. Ein junger Spieler, ein gut ausgebildeter Spieler, der über eine gewisse Körperlichkeit verfügt. Und da freuen wir uns, dass wir den Tim jetzt für die nächsten 2 Jahre bei uns haben.
9: Beim ersten Heimspiel am Samstag gegen Greifswald wird er aber noch nicht zum Einsatz kommen, sagte Cheftrainer Rico Schmidt heute zur Spieltags-PK.
8: Und jetzt weitere Nachrichten aus Deutschland und der Welt.
11: Ich bin Florian Klaus. Das Vertrauen in den Staat ist auf einen Tiefstand gesunken. Das zeigt eine Bürgerbefragung im Auftrag des Beamtenbunds. 79% der Befragten meinen, der Staat sei mit Aufgaben und Problemen überfordert. Fiona Reinhardt berichtet.
12: Besonders mit Blick auf die soziale Absicherung und die Rente halten viele Menschen den Staat für überfordert. Fast jeder 5. hat aber auch wenig Vertrauen in den Staat, wenn es um Steuern und Finanzen geht. Ausnahme ist die Asyl- und Flüchtlingspolitik. Hier hat das Vertrauen deutlich zugenommen. Experten gehen davon aus, dass die wechselnden Regierungen und die Unzufriedenheit mit der Merz-Regierung Grund für den Vertrauensverlust sind.
11: Die Europäische Fußballunion UEFA droht im Streit mit dem Weltverband FIFA um einen Investorendeal mit einem großen Schritt. Solange die Vorschläge auf dem Tisch lägen, würden keine Nationalmannschaften aus der UEFA an Wettbewerben der FIFA mehr teilnehmen. Das hat die UEFA nach einem Treffen der Mitglieder mitgeteilt. Sie droht damit nicht nur mit einer Absage für die Männer-WM 2030, sondern auch schon für die WM der Frauen im kommenden Jahr. In diesem Jahr sind schon jetzt mehr Menschen in Deutschland an Hitze gestorben als sonst in ganzen Jahren. Fast 10.000 Hitzetote waren es bisher, schätzt das Robert-Koch-Institut. Mehr als die Hälfte davon führt das RKI auf die Hitzewelle in der zweiten Junihälfte zurück. Große Hitze ist besonders für ältere Menschen gefährlich. Meist ist es eine Kombination mit bestehenden Vorerkrankungen, die zum Tod führt. In Australien hat ein Buch nach 150 Jahren den Weg in eine Bibliothek zurückgefunden. Ein Mann hat es abgegeben, nachdem er es bei Renovierungsarbeiten gefunden hatte. Wer das Werk über antike griechische Bauwerke einst ausgeliehen hat, lässt sich nicht mehr klären. Die Überziehungsgebühr würde sich auf rund 17.000 Euro belaufen.
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13: In der Nacht ziehen Wolken durch bei milden 21 Grad. Morgen starten wir mit einem Mix aus Sonne und Wolken und es wird schwül bei um 32 Grad. Am Nachmittag kann es schon regnen und zum Abend kommen zum Teil kräftige Gewitter dazu. Am Samstag dann durchwachsen mit vielen Wolken bei

0: um 25 Grad und dazu Schauer und vereinzelt Gewitter. Sonntag wieder schöner. Und Achtung, liebe Autofahrer, A4 Erfurt Richtung Chemnitz zwischen Glauchau-Ost und Hohenstein-Ernsttal. Gefahr durch Reifenteile auf allen Spuren. Und A72 Plauen Richtung Zwickau zwischen dem Rastplatz Waldkirchen und der Auffahrt Zwickau-West eine Ölspur. Die Abfahrt ist gesperrt und geblitzt wird in Görlitz Richtung Weinhübel unten am Weinberg.
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10: In der Nacht ziehen Wolken durch bei milden 21 Grad. Morgen starten wir mit einem Mix aus Sonne und Wolken und es wird schwül bei um 32 Grad. Am Nachmittag kann es schon regnen und zum Abend kommen zum Teil kräftige Gewitter dazu. Am Samstag dann durchwachsen mit vielen Wolken bei um 25 Grad und dazu Schauer und vereinzelt Gewitter. Sonntag wieder schöner. Und Achtung, liebe Autofahrer, geblitzt wird heute Abend in Leipzig auf der Wodanstraße bei Tempo 30 statt einwärts und in Görlitz Richtung Weinhübel unten am Weinberg.
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13: Mit Tina Wojnowski. Schönen guten Abend. Das Tiefbauamt hat die Nutzung der Mühlgrabenbrücke in Crossen weiter eingeschränkt. Gunnar Tichy mit Einzelheiten.
14: Ja, seit neuestem dürfen nur noch Fahrzeuge mit maximal 10 Tonnen Gewicht über das Bauwerk fahren. Bislang waren es 16 Tonnen. Außerdem gilt eine Höchstgeschwindigkeit von 10 km/h. Zugrunde liegen die Ergebnisse der letzten Sonderprüfung im Mai. Die Brücke stammt aus den 1930er Jahren und weist erhebliche Schäden auf. Nach einem Stadtratsbeschluss soll es für 6,5 Millionen Euro einen Ersatzneubau geben. Wann genau, ist noch unklar.
13: In Eckersbach haben Diebe ein leerstehendes Einfamilienhaus an der Scheffelstraße heimgesucht. Über den Zeitraum der letzten 8 Tage stahlen sie Kupferrohre, Stromkabel und Sanitäranlagen im Wert von rund 5.000 Euro. Da die Einbrecher zudem randalierten, entstand ein Sachschaden von weiteren 1.000 Euro. Die Polizei Zwickau sucht Zeugen. Der Juli war in Sachsen wärmer und sonniger als im langjährigen Durchschnitt. Gleichzeitig war der Freistaat das zweitnasseste Bundesland. Laut deutschem Wetterdienst lag die Durchschnittstemperatur bei 18,7 Grad und damit etwa 1,5 Grad über dem Mittelwert. Gleichzeitig schien die Sonne mit rund 250 Stunden deutlich länger als üblich, während beim Regen fast der langjährige Durchschnitt erreicht wurde.
12: Und jetzt weitere Nachrichten aus Deutschland und der Welt.
15: Ich bin Florian Klaus. Das Vertrauen in den Staat ist auf einen Tiefstand gesunken. Das zeigt eine Bürgerbefragung im Auftrag des Beamtenbunds. 79% der Befragten meinen, der Staat sei mit Aufgaben und Problemen überfordert. Fiona Reinhardt berichtet.
16: Besonders mit Blick auf die soziale Absicherung und die Rente halten viele Menschen den Staat für überfordert. Fast jeder Fünfte hat aber auch wenig Vertrauen in den Staat, wenn es um Steuern und Finanzen geht. Ausnahme ist die Asyl- und Flüchtlingspolitik. Hier hat das Vertrauen deutlich zugenommen. Experten gehen davon aus, dass die wechselnden Regierungen und die Unzufriedenheit mit der Merz-Regierung Grund für den Vertrauensverlust sind.
15: Die Europäische Fußballunion UEFA droht im Streit mit dem Weltverband FIFA um einen Investorendeal mit einem großen Schritt. Solange die Vorschläge auf dem Tisch lägen, würden keine Nationalmannschaften aus der UEFA

0: an Wettbewerben der FIFA mehr teilnehmen. Das hat die UEFA nach einem Treffen der Mitglieder mitgeteilt. Sie droht damit nicht nur mit einer Absage für die Männer-WM 2030, sondern auch schon für die WM der Frauen im kommenden Jahr. In diesem Jahr sind schon jetzt mehr Menschen in Deutschland an Hitze gestorben als sonst in ganzen Jahren. Fast 10.000 Hitzetote waren es bisher, schätzt das Robert-Koch-Institut. Mehr als die Hälfte davon führt das RKI auf die Hitzewelle in der zweiten Junihälfte zurück. Große Hitze ist besonders für ältere Menschen gefährlich. Meist ist es eine Kombination mit bestehenden Vorerkrankungen, die zum Tod führt. In Australien hat ein Buch nach 150 Jahren den Weg in eine Bibliothek zurückgefunden. Ein Mann hat es abgegeben, nachdem er es bei Renovierungsarbeiten gefunden hatte. Wer das Werk über antike griechische Bauwerke einst ausgeliehen hat, lässt sich nicht mehr klären. Die Überziehungsgebühr würde sich auf rund 17.000 Euro belaufen.
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3: In der Nacht ziehen Wolken durch bei milden 21 Grad. Morgen starten wir mit einem Mix aus Sonne und Wolken und es wird schwül bei um 32 Grad. Am Nachmittag kann es schon regnen und zum Abend kommen zum Teil kräftige Gewitter dazu. Am Samstag dann durchwachsen mit vielen Wolken bei um 25 Grad und dazu Schauer und vereinzelt Gewitter. Sonntag wieder schöner.
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13: In der Nacht ziehen Wolken durch bei milden 21 Grad. Morgen starten wir mit einem

0: Mix aus Sonne und Wolken und es wird schwül bei um 32 Grad. Am Nachmittag kann es schon regnen und zum Abend kommen zum Teil kräftige Gewitter dazu. Am Samstag dann durchwachsen mit vielen Wolken bei um 25 Grad und dazu Schauer und vereinzelt Gewitter. Sonntag wieder schöner.
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8: Mit Tina Warnowski. Nach über 4 Monaten Bauzeit wird die B93 in Langenweißbach morgen wieder für den Verkehr freigegeben. Gegen 13 Uhr soll es soweit sein. Ursprünglich war das Ende der Bauarbeiten bereits für Ende Juni geplant. Doch wegen unvorhergesehener Probleme im Baugrund musste die Vollsperrung mehrfach verlängert werden. Auf einer Länge von fast 2 Kilometern wurde die Fahrbahn saniert. Parallel dazu hat die Gemeinde die Gehwege instand setzen lassen und die Wasserwerke haben Abwasserkanäle erneuert. In Neuplanitz an der Pestalozzi-Straße sind gestern am späten Abend 3 Mülltonnen ausgebrannt, eine weitere angeschmort. Der Sachschaden beläuft sich auf 1200 Euro. Wer etwas beobachtet hat, soll sich bitte bei der Polizei melden. Der FSV Zwickau hat sich mit Tim Hannemann verstärkt. Der 20-jährige offensive Mittelfeldspieler kommt ablösefrei von der Spielvereinigung Unterhaching. Sportdirektor Robin Lenk.
9: Tim Hannemann hat in seinen jungen Jahren letztes Jahr mit 26 Einsätzen und 6 Toren schon ein Stück weit auf sich aufmerksam gemacht. Und für uns war es einfach schon auch das Profil, was wir gesucht haben. Ein junger Spieler, ein gut ausgebildeter Spieler, der über eine gewisse Körperlichkeit verfügt. Und da freuen wir uns, dass wir den Tim jetzt für die nächsten 2 Jahre bei uns haben.
8: Beim ersten Heimspiel am Samstag gegen Greifswald wird er aber noch nicht zum Einsatz kommen, sagte Cheftrainer Rico Schmidt heute zur Spieltags-PK.
1: Und jetzt weitere Nachrichten aus Deutschland und der Welt.
10: Ich bin Moritz Einzel. Volle Breitseite gegen die FIFA-Investorenpläne. Der europäische Verband UEFA hat mit Boykott sämtlicher Wettbewerbe des Fußball-Weltverbandes gedroht. Sollte die FIFA den Plan aufrechterhalten, Vermarktungsanteile der Weltmeisterschaften an Investoren zu verkaufen. Auch der für Nord-, Mittelamerika und die Karibik zuständige Verband CONCACAF stellte sich geschlossen gegen die Pläne von FIFA-Präsident Gianni Infantino. Nach der Entschärfung des CDU-internen Konflikts um die Kabinettsumbildung droht Bundeskanzler Merz neuer Ärger. Die 3 Ostministerpräsidenten von Sachsen, Sachsen-Anhalt und Thüringen stellen sich gegen eine Abschaffung der abschlagsfreien Rente nach 45 Beitragsjahren und damit gegen einen wichtigen Baustein der geplanten Reform der Alterssicherung. Sachsen-Anhalts Regierungschef Schulze im ZDF.
11: Zum einen machen wir das, um zu zeigen, wenn wir mit einer Stimme sprechen als 3 Bundesländer, da sind wir viel stärker. Und wir sagen, dass bei diesen Themen, bei dem, was im Moment in Berlin diskutiert wird, wir in einzelnen Punkten, aber manchmal auch in vielen Punkten nicht mitmachen werden. Und das haben wir heute in einem Papier auch formuliert.
10: Gerade im Osten sei wichtig, wer 45 Jahre eingezahlt habe, müsse auch abschlagsfrei in Rente gehen können, so Thüringens Regierungschef Vogt. In diesem Jahr sind schon jetzt mehr Menschen in Deutschland an Hitze gestorben als sonst in ganzen Jahren. Fast 10.000 Hitzetote waren es bisher, schätzt das Robert-Koch-Institut. Mehr als die Hälfte davon führt das RKI auf die Hitzewelle in der 2. Junihälfte zurück. Große Hitze ist besonders für ältere Menschen gefährlich. Meist ist es eine Kombination mit bestehenden Vorerkrankungen, die zum Tod führt. In Australien hat ein Buch nach 150 Jahren den Weg in eine Bibliothek zurückgefunden. Ein Mann hat es abgegeben, nachdem er es bei Renovierungsarbeiten gefunden hatte. Wer das Werk über antike griechische Bauwerke einst ausgeliehen hat, lässt sich nicht mehr klären. Die Überziehungsgebühr würde sich auf rund 17.000 Euro belaufen.
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13: In der Nacht ziehen Wolken durch bei milden 21 Grad. Morgen starten wir mit einem Mix aus Sonne und Wolken und es wird schwül bei um 32 Grad. Am Nachmittag kann es schon regnen und zum Abend kommen zum Teil kräftige Gewitter dazu. Am Samstag dann durchwachsen mit 4

0: Wolken bei um 25 Grad und dazu Schauer und vereinzelt Gewitter. Sonntag wieder schöner.
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7: In der Nacht ziehen Wolken durch bei milden 21 Grad. Morgen starten wir mit einem Mix aus Sonne und Wolken und es wird schwül bei um 32 Grad. Am Nachmittag kann es schon regnen und zum Abend kommen zum Teil kräftige Gewitter dazu. Am Samstag dann durchwachsen mit vielen Wolken bei um 25 Grad und dazu Schauer und vereinzelt Gewitter. Sonntag wieder schöner.
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1: Ich bin Moritz Einzel. Die Europäische Fußballunion UEFA droht dem Weltverband FIFA geschlossen mit einem WM-Boykott, falls die FIFA den angekündigten Investorendeal durchzieht. Solange die Pläne weiter bestünden, werde keine UEFA-Nationalmannschaft an FIFA-Wettbewerben teilnehmen, erklärte der Verband nach einem Dringlichkeitstreffen. David Riemer berichtet.
2: Klare Ansage von der UEFA, eindeutiger geht's nicht. Dadurch gerät FIFA-Boss Infantino gewaltig unter Druck. Denn eine Fußball-WM ohne Spanien, Frankreich, England oder auch Deutschland zum Beispiel eigentlich nicht vorstellbar. Die 55 Mitgliedsverbände, also auch der DFB, lehnen den Verkauf von Beteiligungsrechten an Weltmeisterschaften an Privatinvestoren einstimmig ab. Die Geldmaschine FIFA mit ihrem Chef Infantino will mit dem Verkauf eines Teils ihrer kommerziellen Rechte noch mehr Milliarden einnehmen.
1: Und auch der Verband für Nord- und Mittelamerika sowie die Karibik, CONCACAF, lehnt die FIFA-Pläne ab. Das Zwickauer Tiefbauamt hat die Nutzung der Mühlgrabenbrücke im Stadtteil Krossen weiter eingeschränkt. Gunnar Tichy mit den Einzelheiten.
3: Ja, seit neuestem dürfen nur noch Fahrzeuge mit maximal 10 Tonnen Gewicht über das Bauwerk fahren. Bislang waren es 16 Tonnen. Außerdem gilt eine Höchstgeschwindigkeit von 10 km/h. Zugrunde liegen die Ergebnisse der letzten Sonderprüfung im Mai. Die Brücke stammt aus den 1930er Jahren und weist erhebliche Schäden auf. Nach einem Stadtratsbeschluss soll es für 6,5 Millionen Euro einen Ersatzneubau geben. Wann genau, ist noch unklar.
1: Nach dem Auslaufen des Tankrabatts ist die Inflation in Deutschland sprunghaft gestiegen. Die Verbraucherpreise lagen im Juli um 2,8% höher als ein Jahr zuvor. Besonders die Kosten für Energie sind gestiegen. Dazu gehört auch Sprit. In den nächsten Monaten könnte die Inflationsrate weiter steigen. Die EU will sich bei künstlicher Intelligenz nicht länger von Google, Amazon und Co. abhängen lassen und plant 7 riesige KI-Rechenzentren. Die EU-Kommission sucht für die sogenannten Gigafactories private Investoren und schießt bis zu 10 Milliarden Euro zu. Ziel der Aktion ist es, den Rückstand zu den USA und China im Bereich künstliche Intelligenz aufzuholen. Die Deutsche Bahn sieht sich auf einem guten Weg aus der Krise. Der Konzern hat zum ersten Mal seit Jahren im ersten Halbjahr Gewinn gemacht. Unterm Strich gab es ein Plus von 147 Millionen Euro. Dazu kommt die weiterhin hohe Nachfrage. Rund 960 Millionen Fahrten haben die Reisenden zwischen Januar und Juni gemacht. Knapp 2% mehr als im Vorjahreszeitraum.
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5: In der Nacht ziehen Wolken durch bei milden 21 Grad. Morgen starten wir mit einem Mix aus Sonne und Wolken und es wird schwül bei um 32 Grad. Am Nachmittag kann es schon regnen und zum Abend kommen zum Teil kräftige Gewitter dazu. Am Samstag dann durchwachsen mit vielen Wolken bei um 25 Grad und dazu Schauer und vereinzelt Gewitter. Sonntag wieder schöner.
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7: Ich bin Moritz Einzel. Die Mitgliedsverbände der Europäischen Fußballunion UEFA drohen dem Weltverband FIFA mit einem WM-Boykott, falls die FIFA den geplanten Investorendeal durchzieht. Das hat die UEFA nach einer Dringlichkeitssitzung mitgeteilt. Auch der Verband für Nord- und Mittelamerika sowie die Karibik CONCACAF stellte sich gegen die FIFA. Deren Präsident Infantino will Vermarktungsanteile an den Weltmeisterschaften an private Geldgeber verkaufen. Im Chemnitzer Stadtteil Gablenz hat ein Kleingärtner einen Waschbär erst mit einer Mistgabel schwer verletzt und dann angezündet. Knut Michael Kunert berichtet.
8: Die Polizei bestätigte den Fall jetzt auf Anfrage. Zugetragen hat er sich schon Ende Mai. Das Tier wurde durch den Stich und die Flammen so schwer verletzt, dass es von einem Polizisten erschossen werden musste. Gegen den Mann wird jetzt wegen eines Verstoßes gegen das Tierschutzgesetz ermittelt. Weil er ein Wirbeltier ohne vernünftigen Grund getötet hat, drohen dem Chemnitzer jetzt eine Geldstrafe oder bis zu 3 Jahren Gefängnis.
7: Bundeskanzler Merz droht neuer Ärger. Die 3 Ostminister, Präsidenten von Sachsen, Sachsen-Anhalt und Thüringen, stellen sich gegen eine Abschaffung der abschlagsfreien Rente nach 45 Beitragsjahren und damit gegen einen wichtigen Baustein der geplanten Rentenreform. Thüringens Regierungschef Vogt im ZDF.
9: Wir sind ja nicht dafür gewählt, in Berlin angenehm aufzufallen, sondern was für unsere Menschen hier zu erreichen. 8 Millionen Leute leben in Mitteldeutschland und die erwarten, dass die Lebenswirklichkeiten auch tatsächlich gesehen werden.
7: Der Chef des CDU-Arbeitnehmerflügels Radke stellt sich hinter die Ostministerpräsidenten. Wer 45 Jahre gearbeitet, Verantwortung übernommen und seinen Beitrag geleistet habe, verdiene Respekt und Verlässlichkeit, sagte Radke dem Redaktionsnetzwerk Deutschland. Nach dem Auslaufen des Tankrabatts ist das Leben in Deutschland sprunghaft teurer geworden. Die Verbraucherpreise lagen im Juli 2,8% über dem Niveau des Vorjahresmonats, teilte das Statistische Bundesamt mit. Der Iran-Krieg lastet nach wie vor auf den Energiemärkten. Das Zwickauer Tiefbauamt hat die Nutzung der Mühlgrabenbrücke im Stadtteil Krossen weiter eingeschränkt. Demnach dürfen nur noch Fahrzeuge mit maximal 10 Tonnen Gewicht über das Bauwerk fahren. Außerdem gilt eine Höchstgeschwindigkeit von 10 km/h. Das hat uns eine Stadtsprecherin bestätigt. Zugrunde liegen die Ergebnisse der letzten Sonderprüfung im Mai. Die Brücke weist erhebliche Schäden auf. Nach einem Stadtratsbeschluss soll es für 6,5 Millionen Euro einen Ersatzneubau geben.
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10: Wir starten in den Freitag mit Sonne und Wolken im Mix. Temperaturen nochmal um 32 Grad. Im Laufe des Tages ziehen dann Schauer rein und zum Abend kommen zum Teil kräftige Gewitter dazu. Am Samstag dann wolkig und um 25 Grad, dazu Schauer und vereinzelt Gewitter. Sonntag dann wieder etwas sonniger und bis 30 Grad.
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3: Ich bin Moritz Einzel. Angesichts der aktuellen Hitzewelle wird einmal mehr klar, Hitzeschutz wird ein immer wichtigeres Thema, gerade für die Städte. Darauf hat der Hauptgeschäftsführer des Deutschen Städtetags Schuchardt eindringlich hingewiesen. Im ZDF sagte er, dass es da ganz unterschiedliche Probleme gibt.
4: Das sind Städte wie Mannheim, die einfach aus der Wiederaufbauarchitektur heraus ein hohes Maß an Versiegelung haben. Oder auch Städte, insbesondere in Tallagen, Kessellagen, die besonders getroffen sind, während für andere Städte sich andere Herausforderungen stellen, nehmen sie Potsdam mit großen Wasserflächen.
3: Schuchardt nahm Bund und Länder in die Pflicht. Die Klimaanpassung werde praktisch einen kompletten Umbau der Städte zur Folge haben. Bestehende Förderprogramme reichten dafür nicht aus. Im Chemnitzer Stadtteil Gablenz hat ein Kleingärtner einen Waschbären erst mit einer Mistgabel schwer verletzt und dann angezündet. Knut Michael Kunot berichtet.
5: Die Polizei bestätigte den Fall jetzt auf Anfrage. Zugetragen hatte sich schon Ende Mai. Das Tier wurde durch den Stich und die Flammen so schwer verletzt, dass es von einem Polizisten erschossen werden musste. Gegen den Mann wird jetzt wegen eines Verstoßes gegen das Tierschutzgesetz ermittelt. Weil er ein Wirbeltier ohne vernünftigen Grund getötet hat, drohen dem Chemnitzer jetzt eine Geldstrafe oder bis zu 3 Jahren Gefängnis.
3: Es ist ein wuchtiges Statement, das die Europäische Fußballunion UEFA daraus gegeben hat. Die klare Botschaft, wenn der Weltverband FIFA seine Pläne umsetzt, Vermarktungsanteile der Weltmeisterschaften an Investoren zu verkaufen, dann ist Europa raus. Keine UEFA-Nationalmannschaft nimmt dann an der WM teil, eine offene Boykottdrohung. Die WM dürfe nicht als Anlageprodukt behandelt werden, heißt es in der Erklärung der UEFA. Die islamistische Terrorgruppe Hamas im Gazastreifen soll vollständig entwaffnet werden. Dazu gibt es jetzt offenbar eine Vereinbarung. Der Friedensrat, den die USA ins Leben gerufen haben, hat laut US-Präsident Trump diesen Durchbruch erzielt. Trump spricht von einem monumentalen Schritt hin zu dauerhaftem Frieden und Sicherheit. Ausnahmezustand in der spanischen Exklave Ceuta. Dort sind innerhalb weniger Tage mehr als 1.500 Migranten angekommen. Die Aufnahmeeinrichtungen sind völlig überlastet. Italiens Ministerpräsidentin Meloni fordert jetzt, Spanien aus dem Schengen-Raum auszuschließen. Die irreguläre und unkontrollierte Einwanderung sei ein Sicherheitsrisiko.
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6: Wir starten in den Freitag mit Sonne und Wolken im Mix. Temperaturen nochmal um 32 Grad. Im Laufe des Tages ziehen dann Schauer rein und zum Abend kommen zum Teil kräftige Gewitter dazu. Am Samstag dann wolkig und um 25 Grad, dazu Schauer und vereinzelt Gewitter. Sonntag dann wieder etwas sonniger und bis 30 Grad.
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